0: Spionage vorgeworfen.
1: Nach seiner Beamtenlaufbahn soll Hanning über Jahre von seinem früheren Büroleiter interne BND-Dokumente bekommen und für seine Tätigkeit als Sicherheitsberater verwendet haben. Kunden dieses Geschäftsmodells sollen unter anderem Nachrichtendienste anderer Länder gewesen sein. Welche genau ist unklar, auch welche geheimen BND-Infos so nach außen gedrungen sind. Der frühere Büroleiter sitzt auch schon in Untersuchungshaft wegen Beihilfe. Jan-Henner Reitze, Nachrichtenredaktion.
0: Die Spitzen von Union und SPD haben ihre Beratungen im Koalitionsausschuss am Abend nach etwa 4 Stunden beendet. Über die Ergebnisse soll erst am Morgen unterrichtet werden, voraussichtlich schriftlich. Hauptthema der Sitzung war die weitere Umsetzung der Reformvorhaben. Die Stimmung wurde als gut und sehr konstruktiv beschrieben. Sicherheitsbehörden haben nach Angaben der nordrhein-westfälischen Landesregierung im Ausland ein Mitglied der russischen Hackergruppe Shilin festgenommen. Dabei handele es sich um eines der bekanntesten und aggressivsten Hackernetzwerke weltweit, so das NRW-Innenministerium.
2: Der festgenommene 28-jährige Russe sei einer der führenden Köpfe der Hackergruppe Shilin, so NRW-Innenminister Reul. Ermittler des Landeskriminalamtes hätten die Hackergruppe infiltriert und monatelang überwacht. Schließlich habe der 28-Jährige im Mai in Japan Urlaub machen wollen. Dort sei er in Tokio festgenommen und inzwischen nach Deutschland ausgeliefert worden. Die Hackergruppe habe weltweit tausende Unternehmen erpresst, in Deutschland 150 und Milliarden an Lösegeldforderungen gestellt. Onni Thorau, Nachrichtenredaktion.
0: Bei einem Frontalzusammenstoß sind in Brandenburg 4 Menschen ums Leben gekommen. Der Unfall passierte am Abend bei Biesenthal im Landkreis Barnim, wie die Polizei mitteilte. Demnach wollte der Autofahrer mehrere Fahrzeuge überholen und stieß dabei mit 3 von 4 entgegenkommenden Mopeds zusammen. Der Wagen geriet dann in Brand.
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4: Auf der A3 Richtung Frankfurt zwischen Hanau und Obertshausen steht ein querstehendes Fahrzeug nach einem Unfall auf der Fahrbahn. Die Unfallstelle ist ungesichert. Es besteht erhöhte Gefahr für den Verkehr. Gute Fahrt.
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4: In Wiesbaden sind es aktuell 16 Grad. In Hochheim am Main sind es ebenfalls 16 Grad. In Limburg liegt die Temperatur bei 15 Grad. In der Nacht sinkt das Thermometer auf kühle 4 Grad. Das Wetter morgen. Uns erwartet ein Tag mit Wolken und etwas Regen. Bei anfangs frostigen 4 Grad. Im Laufe des Tages klettert das Thermometer dann auf angenehme 13 Grad.

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0: Garth Brooks.
1: It's been amazing.
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1: Ich bin Dirk Zeitler. Der Koalitionsausschuss von Union und SPD ist nach rund 4 Stunden zu Ende gegangen. Über Ergebnisse soll erst am Morgen informiert werden, voraussichtlich schriftlich. Eine Pressekonferenz ist diesmal nicht geplant. Hauptthemen waren der Haushalt 2027 und die Umsetzung bereits beschlossener Reformen. Die Stimmung sei gut und sehr konstruktiv gewesen, heißt es. Seit einer Woche gilt jetzt wieder der Tankrabatt. Der Bund verzichtet auf Steuern in Höhe von knapp 17 Cent pro Liter, um die Autofahrer zu entlasten. Das Ganze ist aber weiter ziemlich umstritten.
2: Bisher sehen sich eher die Kritiker bestätigt. Der Tankrabatt werde, wie befürchtet, nicht vollständig an die Autofahrerinnen und Autofahrer weitergegeben, rechnen zum Beispiel Experten des IFO-Instituts vor. Teilweise gäbe es erhöhte Preise, für die keine offensichtliche Erklärung durch Ölpreis- oder Währungswechselkurse erkennbar sei. Branchenvertreter der Tankstellengesellschaften behaupten dagegen, die 17 Cent Steuersenkung werde weitergegeben. Allerdings seien die Einkaufspreise für Kraftstoffe am Weltmarkt zuletzt gestiegen. Das sei angeblich auch bei früheren Tankrabatten so gewesen. Ronny Tochau, Nachrichtenredaktion.
1: Der frühere Präsident des Bundesnachrichtendienstes, August Hanning, sitzt nun in Untersuchungshaft. Ein Ermittlungsrichter am Bundesgerichtshof in Karlsruhe setzte den Haftbefehl gegen den 80-Jährigen in Vollzug. Ihm wird Spionage vorgeworfen.
3: Nach seiner Beamtenlaufbahn soll Hanning über Jahre von seinem früheren Büroleiter interne BND-Dokumente bekommen und für seine Tätigkeit als Sicherheitsberater verwendet haben. Kunden dieses Geschäftsmodells sollen unter anderem Nachrichtendienste anderer Länder gewesen sein. Welche genau ist unklar, auch welche geheimen BND-Infos so nach außen gedrungen sind. Der frühere Büroleiter sitzt auch schon in Untersuchungshaft wegen Beihilfe. Jan-Henner Reitze, Nachrichtenredaktion.
1: Bei Biesenthal im Landkreis Barnim hat es einen schweren Verkehrsunfall gegeben. Ein Auto ist dort frontal mit gleich 3 Mopeds zusammengestoßen. 4 Menschen sind dabei ums Leben gekommen. Das Unglück hat sich am Abend auf einer Landstraße in Brandenburg ereignet. Die genauen Umstände des Unfalls werden noch untersucht.
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4: Hallo auf die Straßen. Aktuell liegen uns keine Meldungen vor. Ihr habt freie Fahrt. In 30 Minuten gibt es hier das nächste Update. Kommt gut und sicher an euer Ziel.
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4: In Wiesbaden sind es aktuell 16 Grad. Auch in Bensheim werden 16 Grad gemessen. In Itzstein dagegen sind es 14 Grad. In der Nacht sinkt das Thermometer auf kühle 4 Grad. Das Wetter morgen. Uns erwartet ein Tag mit Wolken und etwas Regen. Bei anfangs frostigen 4 Grad. Im Laufe des Tages klettert das Thermometer dann auf angenehme 13 Grad.

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1: Ich bin Dirk Zeitler. Der Koalitionsausschuss von Union und SPD ist nach rund 4 Stunden zu Ende gegangen. Über Ergebnisse soll erst am Morgen informiert werden, voraussichtlich schriftlich. Eine Pressekonferenz ist diesmal nicht geplant. Hauptthemen waren der Haushalt 2027 und die Umsetzung bereits beschlossener Reformen. Die Stimmung sei gut und sehr konstruktiv gewesen, heißt es. Seit einer Woche gilt jetzt wieder der Tankrabatt. Der Bund verzichtet auf Steuern in Höhe von knapp 17 Cent pro Liter, um die Autofahrer zu entlasten. Das Ganze ist aber weiter ziemlich umstritten.
2: Bisher sehen sich eher die Kritiker bestätigt. Der Tankrabatt werde, wie befürchtet, nicht vollständig an die Autofahrerinnen und Autofahrer weitergegeben, rechnen zum Beispiel Experten des IFO-Instituts vor. Teilweise gäbe es erhöhte Preise, für die keine offensichtliche Erklärung durch Ölpreis- oder Währungswechselkurse erkennbar sei. Branchenvertreter der Tankstellengesellschaften behaupten dagegen, die 17 Cent Steuersenkung werde weitergegeben. Allerdings seien die Einkaufspreise für Kraftstoffe am Weltmarkt zuletzt gestiegen. Das sei angeblich auch bei früheren Tankrabatten so gewesen. Ronny Thorau, Nachrichtenredaktion.
1: Der frühere Präsident des Bundesnachrichtendienstes, August Hanning, sitzt nun in Untersuchungshaft. Ein Ermittlungsrichter am Bundesgerichtshof in Karlsruhe setzte den Haftbefehl gegen den 80-Jährigen in Vollzug. Ihm wird Spionage vorgeworfen.
3: Nach seiner Beamtenlaufbahn soll Hanning über Jahre von seinem früheren Büroleiter interne BND-Dokumente bekommen und für seine Tätigkeit als Sicherheitsberater verwendet haben. Kunden dieses Geschäftsmodells sollen unter anderem Nachrichtendienste anderer Länder gewesen sein. Welche genau ist unklar, auch welche geheimen BND-Infos so nach außen gedrungen sind. Der frühere Büroleiter sitzt auch schon in Untersuchungshaft wegen Beihilfe. Jan-Henner Reitze, Nachrichtenredaktion.
1: Bei Biesenthal im Landkreis Barnim hat es einen schweren Verkehrsunfall gegeben. Ein Auto ist dort frontal mit gleich 3 Mopeds zusammengestoßen. 4 Menschen sind dabei ums Leben gekommen. Das Unglück hat sich am Abend auf einer Landstraße in Brandenburg ereignet. Die genauen Umstände des Unfalls werden noch untersucht.
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4: Hallo auf die Straßen. Aktuell liegen uns keine Meldungen vor. Ihr habt freie Fahrt. In 30 Minuten gibt es hier das nächste Update. Kommt gut und sicher an euer Ziel.
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4: In Gelnhausen sind es aktuell 16 Grad. In Gießen haben wir ebenfalls 16 Grad. Etwas wärmer ist es in Mannheim. Dort messen wir 17 Grad. In der Nacht sinkt das Thermometer auf kühle 4 Grad. Das Wetter morgen. Uns erwartet ein Tag mit Wolken und etwas Regen. Bei anfangs frostigen 4 Grad. Im Laufe des Tages klettert das Thermometer dann auf angenehme 13 Grad.

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1: Ich bin Dirk Zeitler. Der Koalitionsausschuss von Union und SPD ist nach rund 4 Stunden zu Ende gegangen. Über Ergebnisse soll erst am Morgen informiert werden. Voraussichtlich schriftlich. Eine Pressekonferenz ist diesmal nicht geplant. Hauptthemen waren der Haushalt 2027 und die Umsetzung bereits beschlossener Reformen. Die Stimmung sei gut und sehr konstruktiv gewesen, heißt es. Der frühere BND-Präsident August Hanning sitzt nun in Untersuchungshaft. Ein Ermittlungsrichter am Bundesgerichtshof in Karlsruhe setzte den Haftbefehl gegen den 80-Jährigen in Vollzug. Ihm wird Spionage vorgeworfen.
2: Nach seiner Beamtenlaufbahn soll Hanning über Jahre von seinem früheren Büroleiter interne BND-Dokumente bekommen und für seine Tätigkeit als Sicherheitsberater verwendet haben. Kunden dieses Geschäftsmodells sollen unter anderem Nachrichtendienste anderer Länder gewesen sein. Welche genau ist unklar, auch welche geheimen BND-Infos so nach außen gedrungen sind. Der frühere Büroleiter sitzt auch schon in Untersuchungshaft wegen Beihilfe. Jan-Henner Reitze, Nachrichtenredaktion.
1: Sicherheitsbehörden haben nach Angaben der nordrhein-westfälischen Landesregierung im Ausland ein Mitglied der russischen Hackergruppe Shilin festgenommen. Dabei handelt es sich um eines der bekanntesten und aggressivsten Hackernetzwerke weltweit, so das NRW-Innenministerium.
3: Der festgenommene 28-jährige Russe sei einer der führenden Köpfe der Hackergruppe Shilin, so NRW-Innenminister Reul. Ermittler des Landeskriminalamtes hätten die Hackergruppe infiltriert und monatelang überwacht. Schließlich habe der 28-Jährige im Mai in Japan Urlaub machen wollen. Dort sei er in Tokio festgenommen und inzwischen nach Deutschland ausgeliefert worden. Die Hackergruppe habe weltweit tausende Unternehmen erpresst, in Deutschland 150 und Milliarden an Lösegeldforderungen gestellt. Onni Thorau, Nachrichtenredaktion.
1: Der Tod der 87-jährigen Maricarmen Abascal hat Spanien erschüttert. 2 Wochen nach ihrer Zwangsräumung in Madrid ist sie gestorben. Demonstranten hielten eine Schweigeminute ab und zogen anschließend vor das Parlament, wo Regierungsdekrete für mehr Mieterschutz gescheitert waren. Die Gewerkschaften haben zu einem landesweiten Generalstreik am 11. November aufgerufen.
4: Und jetzt für euch das Hessen-Update mit Lisa Schwieder. In Hessen haben 22 Organisationen ein Aktionsbündnis für die Kinder- und Jugendhilfe gegründet. Nach eigenen Angaben setzt sich das Bündnis für bessere Bedingungen unter anderem bei Jugendämtern und in Wohngruppen ein. Im Atommüll-Zwischenlager in Biblis sind zahlreiche Schäden an Behältern entdeckt worden. Laut der Gesellschaft für Zwischenlagerung hätten 5 Fässer mit radioaktivem Inhalt Löcher und Risse. In Rüsselsheim sind 2 Jugendliche mit fremden Autos in einem Parkhaus herumgefahren. Laut Polizei hat ein Zeuge sie dabei beobachtet. Sie wurden ihren Eltern übergeben.
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5: Auf der A4 Richtung Erfurt zwischen Friedewald und Wilderkönebach ist die Spur gesperrt. Ein Unfall mit einem Lastwagen blockiert alle Fahrstreifen. Zwischen Bad Hersfeld und Wilderkönebach staut sich der Verkehr auf 1 Kilometer. Wir wünschen euch eine gute Fahrt.
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5: In Hochheim am Main sind es aktuell 16 Grad. Auch in Mainz messen wir 16 Grad. In Idstein haben wir dagegen 15 Grad. Heute erwartet euch ein wechselhafter Tag mit Sonne, Wolken und ein paar Regenschauern dazwischen. Das Ganze bei maximal 16 Grad.

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4: Country-Musik und Live-Auftritte, das ist eine Kombi, die seit Jahrzehnten die Herzen der Fans höher schlagen lässt. Und wer denkt da nicht an die legendäre Nacht im Jahr 1968?
5: Early one morning while making the round, I took a shot of cocaine and I shot my woman down.
4: Ich spreche natürlich von Johnny Cash, ikonischen Konzert im Folsom State Prison. Mit Hello, I'm Johnny Cash begrüßte der Man in Black damals das Publikum, eine Gruppe von Insassen, und lieferte eine unvergessliche Performance ab. Springen wir ein bisschen weiter in eine Zeit, als Garth Brooks begann, die Country-Musikszene zu revolutionieren.
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4: Sein Konzert im Central Park in New York City im Jahr 1997 ist bis heute natürlich legendär. Vor mehr als, ja, ihr habt richtig gehört, 980.000 Menschen legte Garth eine Show hin, die bis heute neue Maßstäbe setzte. Aber wir dürfen natürlich auch die jüngere Generation nicht vergessen, und da kommt man natürlich aktuell nicht an Taylor Swift vorbei.

0: verursachte Erdbeben, glitzernde Kostüme und volle Städte. Die sogenannten Swifties folgen ihrem großen Idol überall hin und lösen während ihrer Live-Shows nicht zu vergleichende Hypewellen aus. Aber egal in welcher Größenordnung, sind wir mal ganz ehrlich, Country und Live-Musik, das passt einfach zusammen.
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5: Mit Lisa Schwieder. In Darmstadt wird der Spielplatz am Herrengarten wegen Konflikten mit der örtlichen Drogenszene verlegt. Laut Stadt soll rund 300 Meter entfernt ein neuer und sicherer Spielbereich für Kinder entstehen. Auf dem bisherigen Spielplatz wurden immer wieder Spritzen und Drogenreste gefunden. Zudem hat es Konflikte zwischen Familien und einzelnen Drogenkonsumenten gegeben. Eine Verlegung der nahegelegenen Drogenhilfe hatten die Stadtverordneten zuvor abgelehnt. Der neue Spielplatz soll auf einer Fläche nahe der Technischen Universität Darmstadt entstehen und unter anderem einen Wasserspielplatz bekommen. Gebaut werden kann allerdings erst nach einer notwendigen Haushaltsentscheidung. Einen genauen Termin für die Eröffnung des Spielplatzes gibt es deshalb noch nicht. In Hessen haben 22 Organisationen ein Aktionsbündnis für die Kinder- und Jugendhilfe gegründet. Nach eigenen Angaben setzt sich das Bündnis für bessere Bedingungen unter anderem bei Jugendämtern und in Wohngruppen ein. Ziel seien landesweit verbindliche Qualitäts- und Finanzierungsstandards. Im Atommüllzwischenlager in Biblis sind zahlreiche Schäden an Behältern entdeckt worden. Laut der Gesellschaft für Zwischenlagerung hätten 5 Fässer mit radioaktivem Inhalt Löcher und Risse. Viele andere Behältnisse seien verrostet. Anlass der Inspektion war ein Fund vor 2 Jahren. In Rüsselsheim sind 2 Jugendliche mit fremden Autos in einem Parkhaus herumgefahren. Laut Polizei hat ein Zeuge sie dabei beobachtet. Die beiden Täter seien ihren Eltern übergeben worden. Im gleichen Rüsselsheimer Parkhaus waren am vergangenen Wochenende Autos beschädigt worden. Ob ein Zusammenhang besteht, ist aktuell unklar.
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6: Auf der A4 Richtung Erfurt zwischen Friedewald und Wildeck-Hönebach ist die Spur gesperrt. Ein Unfall mit einem Lastwagen blockiert alle Fahrstreifen und sorgt für 2 Kilometer Stau. Wir wünschen euch eine gute und sichere Fahrt.
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6: In Rüsselsheim sind es aktuell 16 Grad. In Heppenheim haben wir ebenfalls 16 Grad. Auch in Bensheim messen wir 16 Grad.
7: Heute erwartet euch ein wechselhafter Tag mit Sonne, Wolken und ein paar Regenschauern dazwischen. Das Ganze bei maximal 16 Grad.

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1: Ich bin Babit Büchner. Die Spitzen von Union und SPD haben ihre Beratungen im Koalitionsausschuss am Abend nach etwa 4 Stunden beendet. Welche Ergebnisse es gab, soll erst heute Vormittag bekannt gegeben werden.
2: Bis tief in die Nacht ging es diesmal nicht. Doch was ist bei dem Treffen rausgekommen? Unionsfraktionschef Frei sagte beim Verlassen des Kanzleramts lediglich, gut war's. Der Kanzler hatte vor dem Treffen trotz teils drastischer Verluste von Union und SPD bei den 3 Landtagswahlen im September ein neues Bekenntnis zum vereinbarten Reformkurs gefordert. Fraglich ist, ob die SPD da mitmacht. Ihr geht zum Beispiel die abschlagsfreie Rente nach 45 Beitragsjahren gegen den Strich. Aus Berlin, Dirk Zeitler.
1: Der Tod der 87-jährigen Mari Carmen Abascal erschüttert Spanien. Sie war durch ihre Zwangsräumung vor 2 Wochen bekannt geworden. Demonstranten hielten eine Schweigeminute ab und zogen anschließend vor das Parlament, wo Regierungsdekrete für mehr Mieterschutz gescheitert waren. Regierungschef Sanchez hatte deshalb am Montag Neuwahlen angesetzt. Die Gewerkschaften kündigten einen Generalstreik an, der das Land am 11. November lahmlegen soll. Seit einer Woche gilt jetzt wieder der Tankrabatt. Der Bund verzichtet auf Steuern in Höhe von knapp 17 Cent pro Liter, um die Autofahrer zu entlasten. Das Ganze ist aber weiter ziemlich umstritten.
3: Bisher sehen sich eher die Kritiker bestätigt. Der Tankrabatt werde, wie befürchtet, nicht vollständig an die Autofahrerinnen und Autofahrer weitergegeben, rechnen zum Beispiel Experten des IFO-Instituts vor. Teilweise gäbe es erhöhte Preise, für die keine offensichtliche Erklärung durch Ölpreis- oder Währungswechselkurse erkennbar sei. Branchenvertreter der Tankstellengesellschaften behaupten dagegen, die 17 Cent Steuersenkung werde weitergegeben. Allerdings seien die Einkaufspreise für Kraftstoffe am Weltmarkt zuletzt gestiegen. Das sei angeblich auch bei früheren Tankrabatten so gewesen. Aus Berlin, Ronny Torau.
1: In Brandenburg sind bei einem Frontalzusammenstoß 4 Menschen ums Leben gekommen. Laut Polizei wollte ein Autofahrer bei Biesenthal im Landkreis Barnim mehrere Fahrzeuge überholen und stieß dabei mit 3 von 4 entgegenkommenden Mopeds zusammen. Die 3 Fahrer der Kleinkrafträder sowie eine Mitfahrerin starben noch an der Unfallstelle.
4: Und jetzt für euch das Hessen-Update mit Lisa Schwieder. In Hessen haben 22 Organisationen ein Aktionsbündnis für die Kinder- und Jugendhilfe gegründet. Nach eigenen Angaben setzt sich das Bündnis für bessere Bedingungen unter anderem bei Jugendämtern und in Wohngruppen ein. Im Atommüll-Zwischenlager in Biblis sind zahlreiche Schäden an Behältern entdeckt worden. Laut der Gesellschaft für Zwischenlagerung hätten 5 Fässer mit radioaktivem Inhalt Löcher und Risse. In Rüsselsheim sind 2 Jugendliche mit fremden Autos in einem Parkhaus herumgefahren. Laut Polizei hat ein Zeuge sie dabei beobachtet. Sie wurden ihren Eltern übergeben.
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5: Auf der A4 Richtung Erfurt zwischen Friedewald und Wildeck-Hönebach ist die Spur gesperrt. Ein Unfall mit einem Lastwagen blockiert alle Fahrstreifen. Zwischen Bad Hersfeld und Wildeck-Hönebach bildet sich 2 Kilometer Stau. Gute Fahrt.
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5: In Mannheim haben wir aktuell 16 Grad. Genauso 16 Grad werden aus Hochheim am Main gemeldet. Etwas wärmer ist es in Babenhausen mit 17 Grad. Heute erwartet euch ein wechselhafter Tag mit Sonne, Wolken und ein paar Regenschauern dazwischen. Das Ganze bei maximal 16 Grad.
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6: Hey ho, grüß euch, Boulevardreporter Saddle für euch auch heute wieder am Start. Und letzte Woche habe ich ja hier auch schon die Gerüchteküche angeheizt, ne? Ob da denn jetzt was läuft bei Ella Langley und Tucker Wetmore. Und bei einem Fan-Q&A, da wurde er am Wochenende tatsächlich jetzt direkt gefragt, ob er und Ella denn jetzt ein Ding sind. Tucker hat dann auch die Frau kurz angeschaut und gelacht und hat einfach gesagt, next question. Und vorher hat er auch schon so ein bisschen angefangen, hier Lee Bryce's Rumor zu singen, als sie das Wort Gerücht benutzt hat. Also offiziell wissen wir weiterhin nichts, aber jetzt mal ehrlich, ne? So ein besonders leidenschaftliches Dementi klingt dann doch schon so ein bisschen anders. Ja, ich als Boulevardreporter für euch bleib natürlich dran an der Sache.

0: Ja, grüß euch, ihr hört den neuen Country Morgen hier auf The Wolf mit mir, Settle. 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

Schönen Donnerstag euch, ihr hört The Wolf und es gibt keine Woche ohne Neuigkeiten von Dolly Parton. Jolene, Jolene, Jolene, Jolene. Zeigt eben auch, was sie für eine Legende ist, dass sie unvergessen bleibt und das zeigt jetzt auch die kommende große zweistündige Dolly Parton Tribute Show. Die gibt's am 21. Oktober und dafür steht jetzt das komplette Line-Up und haltet euch fest, das hat es sowas von in sich. Mit dabei unter anderem Reba McEntire, Carrie Underwood, Lainey Wilson, Ellie Langley, Kelsey Ballerini, Brad Paisley, Darius Rucker, Vince Gill, Zac Brown und. Mehr als 20 Namen sind dabei und passend dazu hat Dolly gerade auch noch einen weiteren Meilenstein erreicht. Jolene steht mittlerweile bei mehr als 1 Milliarde Spotify-Streams. Dolly, was soll man noch sagen? Du bist und wirst für immer eine riesengroße Legende und vor allem unvergessen bleiben.

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4: Und jetzt gibt es bei uns die Top 5 Fakten rund um Country Musik, die man selbst im Country Mecca Nashville nicht kennt.
5: Fakt 5.
4: Country-Musik hat maßgeblich zur Popularität der Jukebox beigetragen, besonders in den Honky-Tonks und Bars der 40er und 50er Jahre.
5: Fakt 4.
4: Einer der legendärsten Country-Auftritte war Johnny Cashs Konzert im Folsom Prison 1968 vor Hunderten von Gefängnisinsassen.
5: Fakt 3.
4: Zu den ersten Country-Musikern und Gruppen gehörten The Carter Family und Jimmy Rogers, der als Vater der Country-Musik gilt.
5: Fakt 2.
4: Im Jahr 2012 spendete Taylor Swift $4 Millionen für das Taylor Swift Education Center in der Country Music Hall of Fame.
5: Fakt 1.
4: Der Begriff Country and Western Music wurde 1949 von der Plattenindustrie eingeführt, um den abwertenden Begriff Hillbilly Musik zu ersetzen.
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6: Mit Lisa Schwieder. In Darmstadt wird der Spielplatz am Herrengarten wegen Konflikten mit der örtlichen Drogenszene verlegt. Laut Stadt soll rund 300 Meter entfernt ein neuer und sicherer Spielbereich für Kinder entstehen. Auf dem bisherigen Spielplatz wurden immer wieder Spritzen und Drogenreste gefunden. Zudem hat es Konflikte zwischen Familien und einzelnen Drogenkonsumenten gegeben. Eine Verlegung der nahegelegenen Drogenhilfe hatten die Stadtverordneten zuvor abgelehnt. Der neue Spielplatz soll auf einer Fläche nahe der Technischen Universität Darmstadt entstehen und unter anderem einen Wasserspielplatz bekommen. Gebaut werden kann allerdings erst nach einer notwendigen Haushaltsentscheidung. Einen genauen Termin für die Eröffnung des Spielplatzes gibt es deshalb noch nicht. In Hessen haben 22 Organisationen ein Aktionsbündnis für die Kinder- und Jugendhilfe gegründet. Nach eigenen Angaben setzt sich das Bündnis für bessere Bedingungen unter anderem bei Jugendämtern und in Wohngruppen ein. Ziel seien landesweit verbindliche Qualitäts- und Finanzierungsstandards. Im Atommüll-Zwischenlager in Biblis sind zahlreiche Schäden an Behältern entdeckt worden. Laut der Gesellschaft für Zwischenlagerung hätten 5 Fässer mit radioaktivem Inhalt Löcher und Risse. Viele andere Behältnisse seien verrostet. Anlass der Inspektion war ein Fund vor 2 Jahren. In Rüsselsheim sind 2 Jugendliche mit fremden Autos in einem Parkhaus herumgefahren. Laut Polizei hat ein Zeuge sie dabei beobachtet. Die beiden Täter seien ihren Eltern übergeben worden. Im gleichen Rüsselsheimer Parkhaus waren am vergangenen Wochenende Autos beschädigt worden. Ob ein Zusammenhang besteht, ist aktuell unklar.
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7: Auf der A4 Richtung Erfurt kommt es zwischen Friedewald und Wildeck-Hönebach zu einer Vollsperrung der Spur. Grund ist ein Unfall mit einem Lastwagen. Zudem staut es sich zwischen Kirchheimer Dreieck und Wildeck-Obersuhl auf 5 Kilometern. Auf der A7 Richtung Würzburg gibt es zwischen Fulda-Mitte und dem Fulda-A-Dreieck stockenden Verkehr. Auf der A44 Richtung Kassel staut sich der Verkehr zwischen Marsberg und Diemelstadt ebenfalls zähflüssig. Wir wünschen euch eine gute Fahrt.
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7: In Michelstadt sind es aktuell 15 Grad. In Alzey haben wir ebenfalls 15 Grad. In Mannheim messen wir 16 Grad. Heute erwartet euch ein wechselhafter Tag mit Sonne, Wolken und ein paar Regenschauern dazwischen. Das Ganze bei maximal 16 Grad.
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8: Hey ho, einen wunderschönen guten Morgen. Gemeinsam werden wir wach, während ihr euch jetzt den ersten Kaffee zieht. Spielen wir weiterhin richtig guten Country. Bei mir auch nochmal die Lauri. Lauri, wie wirst du morgens immer richtig gut wach? Kaffee magst du gar nicht, ne?
9: Nee, kein Kaffee. Ich bin leider so ein ganz basic Bitch. Bei mir gibt's Matcha.
8: Matcha? Oh, ja. Ich mag Matcha, kann ich gar nichts mit anfangen. Schmeckt für mich wirklich wie Gras. Also ich mag die Natur, aber nicht in meinem Getränk. Kaffee mag ich auch nicht. Mich macht Tee tatsächlich immer am meisten wach. Und ich weiß auch nicht. Aber da ist gut für die Stimme. Aber wir sind beides keine Kaffeemenschen. Krass.
9: Nee, also bei mir ist wirklich eine Diet Coke ist das höchste meiner Gefühle. Dann bin ich aber auch bis nachts wach.
8: Aber okay, also keine Diet Coke mehr nach 18 Uhr meinst du, oder was?
9: Auch nicht mehr nach 3 Uhr.
8: Ja, aber hoffentlich nicht in diesen amerikanischen Größen, wo man direkt irgendwie so einen 1-Liter-Pitcher dann bekommt. Das ist dann...
9: Das wäre schön, aber nein, dann schlafe ich leider gar nicht mehr.
8: Wie werdet ihr so wach? Schickt uns doch gerne mal eine WhatsApp-Sprachnachricht rüber. So, wir spielen mal weiter guten Country. Schön, dass ihr mit dabei seid.

0: meldet euch weiterhin fleißig an, The Wolf a Country Lover zu werden, wie auch zum Beispiel der Manuel. Manuel, ich grüße dich. Hi.
1: Hi, grüße dich.
0: Stell dich doch vielleicht einfach ganz kurz selbst vor. Wer bist du und warum liebst du denn eigentlich Country so sehr?
1: Ja, ich bin der Manuel, 43, komme aus Rüsselsheim und liebe Country, seitdem ich das erste Mal in Nashville war. Die Stadt sprüht ja vor Country Music, dieses Lebensgefühl und, das ist einfach fantastisch und das ist dann auch so übergeschwappt und bei mir hängen geblieben, dass halt für mich Country wirklich ein Lebensgefühl ist, eine Art entspannter, ein bisschen entschleunigter, um zu leben, wirklich runterzufahren, die Musik zu genießen, mit Familie, Freunden vorm Feuer zu sitzen, aber auch mal, wenn man halt natürlich auch ein bisschen Party machen will, auch dazu ein bisschen abzutanzen. Auf jeden Fall ist das bei mir so hängen geblieben.
0: Wie bist du zum Country gekommen?
1: Ja, wie gesagt, das erste Mal, wo ich halt in Nashville war, ist das halt einfach zu mir übergeschwappt. Da ist der Funke übergesprungen. Die Stadt, das Nightlife, wenn du da durch die Straßen läufst, überall Live-Musik, überall Country-Musik, einfach so dieses Feeling der Leute. Die Stadt hat einfach einen ganz speziellen Flair und wie gesagt, da ist einfach der Funke übergesprungen und seitdem bin ich irgendwie an Country-Musik hängen geblieben.
0: Wenn du das nächste Mal unterwegs bist, dann kleide dich schön ein und zwar mit unserem limitierten Country-Lover-Shirt. Das soll dir natürlich zugeschickt werden von uns.
1: Oh, super. Vielen, vielen lieben Dank.
0: Ja, vielen lieben Dank an dich, dass du dich angemeldet hast, The Wolf Country Lover zu werden. Die letzten Worte, die gehören einmal dir.
1: Auf jeden Fall. Also, wie gesagt, für mich ist Country-Musik mehr als nur Musik. Es ist halt auf jeden Fall ein Lebensgefühl. Eine Sache, die auf jeden Fall den stressigen Alltag entschleunigt, wo man runterkommt in eine ganz andere Sphäre. Und wie gesagt, ich möchte gern dieses Gefühl dann halt verbreiten und halt natürlich mehr Menschen für Country Music mit begeistern, indem man halt Dinge teilt und halt dieses Gefühl irgendwo weitergeben kann.
0: Manuel, ganz lieben Dank dir.

0: Wir haben sie heute hier schon bei mir im neuen Country Morgen auf The Wolf gehört und natürlich bringt sie auch heute ihren Song of the Day mit. Hier ist Lori.
1: Hallo ihr Lieben, heute habe ich einen Song für euch dabei, bei dem ich nicht verstehe, wie es sein kann, dass wir bisher noch keinen einzigen Song von diesem Artist hatten. Tyler Childers ist nämlich eigentlich einer meiner absoluten Lieblingsartists. Und den Song, den ich heute für euch dabei habe, den höre ich super gerne, wenn ich mal ein bisschen wütend auf jemanden bin oder ein bisschen genervt. Der Song heißt Biting List und in dem Song geht es eigentlich ganz einfach nur darum, wen man als erstes beißen würde, wenn man auf einmal Tollwut bekommt. Ich finde den Song wirklich super lustig und auch ein bisschen gut, wenn man mal wütend auf jemanden ist. Ich muss sagen, seit dem Release läuft der Song bei mir wirklich rauf und runter und deswegen dachte ich mir, kann der einfach nicht fehlen und es wird jetzt endlich Zeit, dass wir den Song hiermit aufnehmen. Deswegen ist mein The Wolf Song of the Day heute Tyler Childers mit Biting List.
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1: Ich bin Babette Büchner. Bis tief in die Nacht ging es diesmal nicht. Die Spitzen von Union und SPD haben ihre Beratungen im Koalitionsausschuss am Abend nach etwa 4 Stunden beendet. Über Ergebnisse gibt es noch keine Informationen. Der Bundestag berät am Vormittag unterdessen zum ersten Mal über die geplante Einkommensteuerreform der schwarz-roten Koalition.
2: Die Bundesregierung plant, das Kindergeld in den kommenden 2 Jahren leicht zu erhöhen und den steuerfreien Grundfreibetrag anzuheben. Außerdem soll der Spitzensteuersatz erst später greifen. Finanziert wird das unter anderem durch höhere Steuern für Reiche. Das sei kein großer Wurf, sagen Kritiker. Und die CDU wünscht sich einen Ausgleich für die kalte Progression, also den Effekt, dass wenn Löhne steigen, auch mehr Steuern fällig werden. Klingbeil ist offen für mehr Entlastungen, die müssten aber gegenfinanziert werden. Thomas Bremser, Nachrichtenredaktion.
1: 2,5 Monate nach seinem Amtsantritt kommt der britische Premierminister Andy Burnham heute nach Berlin. Bei seinem Besuch geht es auch um die Bekämpfung von Cyberangriffen.
3: Gemeinsam wollen Deutschland und Großbritannien gegen feindliche Aktivitäten vorgehen, die Sicherheit und Wohlstand in beiden Ländern bedrohen, teilte die britische Regierung mit. Am Mittag wird Kanzler Merz den britischen Premier Burnham in Berlin empfangen. Im Mittelpunkt steht die Unterzeichnung des sogenannten Kensington-Vertrags, der die deutsch-britischen Beziehungen 6 Jahre nach dem Brexit auf eine neue Grundlage stellt. Diana Kramer, Nachrichtenredaktion.
1: In Spanien ist die 87-jährige Rentnerin Marie Carmen Abascal gestorben. Sie war durch die Zwangsräumung ihrer Wohnung vor 2 Wochen bekannt geworden. Die Aktion hatte landesweit Protest und am Ende Neuwahlen ausgelöst. Demonstranten hielten nun eine Schweigeminute ab und zogen anschließend vor das Parlament. Die Gewerkschaften kündigten einen Generalstreik an, der das Land am 11. November lahmlegen soll. Wildtiere stehen unter Druck. Ihre Bestände nehmen laut einem WWF-Bericht weiter dramatisch ab. Die darin erfassten Wirbeltierpopulationen sind demnach von 1970 bis 2022 im Durchschnitt um 73% geschrumpft. Besonders stark trifft es Süßwasserlebensräume wie Flüsse und Seen. Als Ursache nennt der WWF menschengemachte Faktoren wie die Lebensmittelproduktion oder die Energieversorgung.
4: Und jetzt für euch das Hessen-Update mit Lisa Schwieder. In Hessen haben 22 Organisationen ein Aktionsbündnis für die Kinder- und Jugendhilfe gegründet. Nach eigenen Angaben setzt sich das Bündnis für bessere Bedingungen unter anderem bei Jugendämtern und in Wohngruppen ein. Im Atommüll-Zwischenlager in Biblis sind zahlreiche Schäden an Behältern entdeckt worden. Laut der Gesellschaft für Zwischenlagerung hätten 5 Fässer mit radioaktivem Inhalt Löcher und Risse. In Rüsselsheim sind 2 Jugendliche mit fremden Autos in einem Parkhaus herumgefahren. Laut Polizei hat ein Zeuge sie dabei beobachtet. Sie wurden ihren Eltern übergeben.
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5: Auf der A4 Richtung Erfurt ist die Spur zwischen Friedewald und Wildeck-Hönebach gesperrt. Grund ist ein Unfall mit einem Lastwagen auf allen Fahrstreifen. Zusätzlich staut es sich dort zwischen Bad Hersfeld und Wildeck-Obersuhl auf 2 Kilometern. Auf der A661 Richtung Darmstadt bildet sich zwischen Frankfurt-Heddernheim und Frankfurt-Eckenheim stockender Verkehr auf 2 Kilometern. Auf der A7 Richtung Würzburg staut sich der Verkehr zwischen Fulda-Mitte und Bad Brückenau-Wildflecken auf 2 Kilometern. Wir wünschen euch eine gute Fahrt.
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5: In Rüsselsheim sind es aktuell 16 Grad, in Mannheim messen wir ebenfalls 16 Grad, in Grünstadt haben wir dagegen 15 Grad. Heute erwartet euch ein wechselhafter Tag mit Sonne, Wolken und ein paar Regenschauern dazwischen. Das Ganze bei maximal 16 Grad.
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6: Hey ho, grüße euch, Zettel hier und wir sagen gute Besserung an Chris Stapleton. Der musste jetzt nämlich die letzten Shows seiner aktuellen Tour erstmal absagen, beziehungsweise verschieben. Der Gute, der hat nämlich eine Grippe, hat er jetzt gerade auf Instagram und Facebook geteilt. Ja, ist auch ärgerlich, ne? Also so kurz vor dem Ende der Tour jetzt nochmal krank werden. Man hört es vielleicht an meiner Stimme an, ich bin auch noch ein bisschen am Kränkeln. Es geht gerade einfach was rum. Anscheinend nicht nur hier bei uns in Deutschland, sondern auch in den Staaten. Immerhin, die Ersatztermine für Kansas City, Lincoln und so weiter, die stehen auch schon fest, unter anderem nächste Woche. Also müssen wir uns keine größeren Sorgen um ihn machen. Der Mann, der muss einfach nur ein paar Tage ins Bett oder bei Chris Stapleton. Vielleicht hilft da auch ein bisschen Tennessee Whiskey trinken.

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1: Grüß euch, ihr hört The Wolf, ich bin Saddle und auch ihr hattet doch bestimmt als kleine Kids so irgendwie so einen ganz verrückten Traum mal. Ne? Bei mir war es tatsächlich mal, wie cool wäre es bitte mal eine Nacht in so einem Zoo, so ne? Einfach ganz alleine da drin, wo kein anderer Besucher da ist. Dann kann man so vielleicht die Tiere irgendwie auch abends mal besuchen. Und diesen Traum, den erfülle ich mir morgen, würde ich sagen, so zum Teil. Ich freue mich sehr drauf, denn morgen gibt's den neuen Country Morgen hier auf The Wolf. Ja, live aus dem Zoo. Ich moderiere einfach aus dem Zoo Hannover ab 6 Uhr. Also da, wo der Zoo noch geschlossen ist und dann langsam nach und nach natürlich öffnet und dann die ersten Besucher kommen. Ich freue mich da sehr drauf. Das Ganze hat auch einen ganz bestimmten Grund, denn am Samstag wird richtig schön Country gefeiert im Erlebnis Zoo Hannover. Da gibt es nämlich die Canadian Nights im Yukon Bay. Das ist so ein bisschen ja die kanadische Ecke, wo dann auch die Pinguine, der Eisbär ist und so weiter. Und das Ganze gibt es eben auch mit Live-Country-Musik von Dennis Oakridge. Es gibt Line-Dance, Lasso-Werfen, Rodeo-Riding und natürlich richtig fettes Essen. Und dazu bin ich auch dort vor am Start. Ich darf das Ganze moderieren. Also am Samstag auch die Canadian Nights und darf ich dazu natürlich auch noch ein bisschen gute Musik aus dem Hause The Wolf mitbringen. Deswegen morgen unbedingt reinhören. Von 6 bis 12 moderiere ich eben aus dem Zoo Hannover und am Samstag gibt es dort dann also auch noch die Canadian Nights, wo wir uns hoffentlich auch sehen. Ah.
2: Let's go.

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12: Mit Lisa Schwieder. In Darmstadt wird der Spielplatz am Herrengarten wegen Konflikten mit der örtlichen Drogenszene verlegt. Laut Stadt soll rund 300 Meter entfernt ein neuer und sicherer Spielbereich für Kinder entstehen. Auf dem bisherigen Spielplatz wurden immer wieder Spritzen und Drogenreste gefunden. Zudem hat es Konflikte zwischen Familien und einzelnen Drogenkonsumenten gegeben. Eine Verlegung der nahegelegenen Drogenhilfe hatten die Stadtverordneten zuvor abgelehnt. Der neue Spielplatz soll auf einer Fläche nahe der Technischen Universität Darmstadt entstehen und unter anderem einen Wasserspielplatz bekommen. Gebaut werden kann allerdings erst nach einer notwendigen Haushaltsentscheidung. Einen genauen Termin für die Eröffnung des Spielplatzes gibt es deshalb noch nicht. In Hessen haben 22 Organisationen ein Aktionsbündnis für die Kinder- und Jugendhilfe gegründet. Nach eigenen Angaben setzt sich das Bündnis für bessere Bedingungen unter anderem bei Jugendämtern und in Wohngruppen ein. Ziel seien landesweit verbindliche Qualitäts- und Finanzierungsstandards. Im Atommüllzwischenlager in Biblis sind zahlreiche Schäden an Behältern entdeckt worden. Laut der Gesellschaft für Zwischenlagerung hätten 5 Fässer mit radioaktivem Inhalt Löcher und Risse. Viele andere Behältnisse seien verrostet. Anlass der Inspektion war ein Fund vor 2 Jahren. In Rüsselsheim sind 2 Jugendliche mit fremden Autos in einem Parkhaus herumgefahren. Laut Polizei hat ein Zeuge sie dabei beobachtet. Die beiden Täter seien ihren Eltern übergeben worden. Im gleichen Rüsselsheimer Parkhaus waren am vergangenen Wochenende Autos beschädigt worden. Ob ein Zusammenhang besteht, ist aktuell unklar.
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13: Auf der A4 Richtung Erfurt kommt es zwischen Friedewald und Wildeck-Hönebach zu einem Unfall mit einem Lastwagen. Der Verkehr wird an der Unfallstelle vorbeigeführt. Im weiteren Verlauf zwischen Bad Hersfeld und Wildeck-Hönebach bilden sich 6 Kilometer Stau. Auf der A60 Richtung Rüsselsheim bildet sich zwischen Ginsheim-Gustavsburg und Rüsselsheim-Königstetten stockender Verkehr auf 4 Kilometern Länge. Wir wünschen euch eine gute Fahrt.
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13: In Friedberg haben wir aktuell 16 Grad. Auch in Gießen sind es 16 Grad. Pforzheim meldet dagegen 15 Grad. Heute erwartet euch ein wechselhafter Tag mit Sonne, Wolken und ein paar Regentropfen. Das Ganze bei maximal 16 Grad.
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14: Hey ho, einen wunderschönen guten Morgen. Donnerstag, 8. Oktober. Gemeinsam kommen wir gut aus dem Bett rein in Richtung Arbeit. Ey, es ist schon wieder Donnerstag. 2-mal noch durchziehen, dann ist schon wieder Wochenende angesagt. Deswegen, ihr macht euch jetzt fertig für die Arbeit und von mir gibt's richtig guten Country.

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Die Zac Brown Band und Jimmy Buffett mit Knee Deep, ein Song aus dem Jahr 2010. 16 Jahre ist der also schon alt. Und der nächste, der ist noch deutlich, deutlich älter. Da fährt sogar mein Mathe auf, mitzurechnen, gerade so an so einem frühen Donnerstagmorgen. Ihr hört The Wolf und ich habe jetzt Kenny Rogers und Dolly Parton für euch. Hier ist Islands in the Stream. Kommt gut rein in den Tag.

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1: Ich bin Babette Büchner. Im Laufe des Vormittags wollen die Spitzen von Union und SPD mitteilen, was bei ihren Beratungen im Koalitionsausschuss gestern Abend herausgekommen ist. Bis tief in die Nacht ging es diesmal nicht. Nach etwa 4 Stunden waren die Gespräche beendet. Hauptthema war der Zeitplan für die Umsetzung der Reformvorhaben. Der Bundestag berät unterdessen heute zum ersten Mal über die geplante Einkommensteuerreform der schwarz-roten Koalition. 2,5 Monate nach seinem Amtsantritt kommt der britische Premierminister Andy Burnham heute nach Berlin. Bei seinem Besuch geht es auch um die Bekämpfung von Cyberangriffen.
2: Gemeinsam wollen Deutschland und Großbritannien gegen feindliche Aktivitäten vorgehen, die Sicherheit und Wohlstand in beiden Ländern bedrohen, teilte die britische Regierung mit. Neben Cyberangriffen geht es dabei um Sabotage und andere hybride Bedrohungen, vor allem aus Russland. Am Mittag wird Kanzler Merz den britischen Premier Burnham in Berlin empfangen. Im Mittelpunkt steht die Unterzeichnung des sogenannten Kensington-Vertrags, der die deutsch-britischen Beziehungen 6 Jahre nach dem Brexit auf eine neue Grundlage stellt. Diana Kramer, Nachrichtenredaktion.
1: Seit einer Woche gilt wieder der Tankrabatt. Der Bund verzichtet auf Steuern in Höhe von knapp 17 Cent pro Liter, um Autofahrer zu entlasten. Das Ganze ist aber weiter ziemlich umstritten.
3: Bisher sehen sich eher die Kritiker bestätigt. Der Tankrabatt werde, wie befürchtet, nicht vollständig an die Autofahrerinnen und Autofahrer weitergegeben, rechnen zum Beispiel Experten des IFO-Instituts vor. Teilweise gäbe es erhöhte Preise, für die keine offensichtliche Erklärung durch Ölpreis- oder Währungswechselkurse erkennbar sei. Branchenvertreter der Tankstellengesellschaften behaupten dagegen, die 17 Cent Steuersenkung werde weitergegeben. Allerdings seien die Einkaufspreise für Kraftstoffe am Weltmarkt zuletzt gestiegen. Aus Berlin, Ronny Tocher.
1: Läuft in der Nähe des Münchner Flughafens ein Puma herum? Eine nächtliche Wärmebildkamerasuche hat keine neue Spur gebracht, sagte eine Polizeisprecherin am Morgen. Gestern hatten Einsatzkräfte das Naturschutzgebiet schon mit einem Hubschrauber, Drohnen und am Boden durchkämmt. Ein Jäger hatte zuvor mit einem Nachtsichtgerät ein verdächtiges Tier gefilmt. Ein Experte hält es für möglich, dass es sich um einen Puma handelt.
4: Und jetzt für euch das Hessen-Update mit Lisa Schwieder. In Hessen haben 22 Organisationen ein Aktionsbündnis für die Kinder- und Jugendhilfe gegründet. Nach eigenen Angaben setzt sich das Bündnis für bessere Bedingungen unter anderem bei Jugendämtern und in Wohngruppen ein. Im Atommüll-Zwischenlager in Biblis sind zahlreiche Schäden an Behältern entdeckt worden. Laut der Gesellschaft für Zwischenlagerung hätten 5 Fässer mit radioaktivem Inhalt Löcher und Risse. In Rüsselsheim sind 2 Jugendliche mit fremden Autos in einem Parkhaus herumgefahren. Laut Polizei hat ein Zeuge sie dabei beobachtet. Sie wurden ihren Eltern übergeben.
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5: Auf der A4 Richtung Erfurt kommt es zwischen Friedewald und Wildeck-Höhnebach zu einem Unfall mit einem Lastwagen. Die Spur ist gesperrt. Im weiteren Verlauf zwischen Bad Hersfeld und Wildeck-Höhnebach staut sich der Verkehr auf 5 Kilometern. Auf der A3 Richtung Würzburg zwischen Hanau und Offenbach bildet sich auf 5 Kilometern stockender Verkehr. Auf der A3 Richtung Frankfurt zwischen Niedernhausen und dem Wiesbadener Kreuz sorgt ein Unfall mit einem querstehenden Lastwagen für 1,5 Kilometer Stau. Wir wünschen euch eine gute Fahrt.
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5: In Groß-Gerau haben wir aktuell 16 Grad. In Wetzlar sind es 15 Grad. Etwas kühler ist es in Selters mit 14 Grad. Heute erwartet euch ein wechselhafter Tag mit Sonne, Wolken und ein paar Regentropfen. Das Ganze bei maximal 16 Grad.
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7: Hey ho, grüß euch. Boulevard-Reporter Saddle für euch auch heute wieder am Start. Und letzte Woche habe ich ja hier auch schon die Gerüchteküche angeheizt, ne? Ob da denn jetzt was läuft bei Ella Langley und Tucker Wetmore. Bei einem Fan-Q&A, da wurde er am Wochenende tatsächlich jetzt direkt gefragt, ob er und Ella denn jetzt ein Ding sind. Tucker hat noch die Frau kurz angeschaut und gelacht und hat einfach gesagt, Next question. Und vorher hat er auch schon so ein bisschen angefangen, hier Lee Bryce's Rumor zu singen, als sie das Wort Gerücht benutzt hat. Also offiziell wissen wir weiterhin nichts, aber jetzt mal ehrlich, ne? So ein besonders leidenschaftliches Dementi klingt dann doch schon so ein bisschen anders. Ja, ich als Boulevardreporter für euch bleibt natürlich dran an der Sache.

0: Schönen Donnerstag euch, ihr hört The Wolf und es gibt keine Woche ohne Neuigkeiten von Dolly Parton.
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0: Zeigt eben auch, was sie für eine Legende ist, dass sie unvergessen bleibt. Und das zeigt jetzt auch die kommende große zweistündige Dolly Parton Tribute Show. Die gibt's am 21. Oktober und dafür steht jetzt das komplette Line-Up. Und haltet euch fest, das hat es sowas von in sich. Mit dabei unter anderem Reba McEntire, Carrie Underwood, Lainey Wilson, Ellie Langley, Kelsey Ballerini, Brad Paisley, Darius Rucker, Vince Gill, Zac Brown und. Mehr als 20 Namen sind dabei und passend dazu hat Dolly gerade auch noch einen weiteren Meilenstein erreicht. Jolene steht mittlerweile bei mehr als 1 Milliarde Spotify-Streams. Dolly, was soll man noch sagen? Du bist und wirst für immer eine riesengroße Legende und vor allem unvergessen bleiben.

0: Wir haben sie heute hier schon bei mir im neuen Country Morgen auf The Wolf gehört und natürlich bringt sie auch heute ihren Song of the Day mit. Hier ist Lori.
1: Hallo ihr Lieben, heute habe ich einen Song für euch dabei, bei dem ich nicht verstehe, wie es sein kann, dass wir bisher noch keinen einzigen Song von diesem Artist hatten. Tyler Childers ist nämlich eigentlich einer meiner absoluten Lieblingsartists. Und den Song, den ich heute für euch dabei habe, den höre ich super gerne, wenn ich mal ein bisschen wütend auf jemanden bin oder ein bisschen genervt. Der Song heißt Biting List und in dem Song geht es eigentlich ganz einfach nur darum, wen man als erstes beißen würde, wenn man auf einmal Tollwut bekommt. Ich finde den Song wirklich super lustig und auch ein bisschen gut, wenn man mal wütend auf jemanden ist. Ich muss sagen, seit dem Release läuft der Song bei mir wirklich rauf und runter und deswegen dachte ich mir, kann der einfach nicht fehlen und es wird jetzt endlich Zeit, dass wir den Song hiermit aufnehmen. Deswegen ist mein The Wolf Song of the Day heute Tyler Childers mit Biting List.
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0: Country-Musik und Live-Auftritte, das ist eine Kombi, die seit Jahrzehnten die Herzen der Fans höher schlagen lässt. Und wer denkt da nicht an die legendäre Nacht im Jahr 1968?
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0: Ich spreche natürlich von Johnny Cash' ikonischen Konzert im Folsom State Prison. Mit Hello, I'm Johnny Cash begrüßte der Man in Black damals das Publikum, eine Gruppe von Insassen, und lieferte eine unvergessliche Performance ab. Springen wir ein bisschen weiter in eine Zeit, als Garth Brooks begann, die Country-Musikszene zu revolutionieren.
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0: Sein Konzert im Central Park in New York City im Jahr 1997 ist bis heute natürlich legendär. Vor mehr als, ja, ihr habt richtig gehört, 980.000 Menschen legte Garth eine Show hin, die bis heute neue Maßstäbe setzte. Aber wir dürfen natürlich auch die jüngere Generation nicht vergessen, und da kommt man natürlich aktuell nicht an Taylor Swift vorbei.

0: verursachte Erdbeben, glitzernde Kostüme und volle Städte. Die sogenannten Swifties folgen ihrem großen Idol überall hin und lösen während ihrer Live-Shows nicht zu vergleichende Hypewellen aus. Aber egal in welcher Größenordnung, sind wir mal ganz ehrlich, Country und Live-Musik, das passt einfach zusammen.
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5: Mit Lisa Schwieder. In Darmstadt wird der Spielplatz am Herrengarten wegen Konflikten mit der örtlichen Drogenszene verlegt. Laut Stadt soll rund 300 Meter entfernt ein neuer und sicherer Spielbereich für Kinder entstehen. Auf dem bisherigen Spielplatz wurden immer wieder Spritzen und Drogenreste gefunden. Zudem hat es Konflikte zwischen Familien und einzelnen Drogenkonsumenten gegeben. Eine Verlegung der nahegelegenen Drogenhilfe hatten die Stadtverordneten zuvor abgelehnt. Der neue Spielplatz soll auf einer Fläche nahe der Technischen Universität Darmstadt entstehen und unter anderem einen Wasserspielplatz bekommen. Gebaut werden kann allerdings erst nach einer notwendigen Haushaltsentscheidung. Einen genauen Termin für die Eröffnung des Spielplatzes gibt es deshalb noch nicht. In Hessen haben 22 Organisationen ein Aktionsbündnis für die Kinder- und Jugendhilfe gegründet. Nach eigenen Angaben setzt sich das Bündnis für bessere Bedingungen unter anderem bei Jugendämtern und in Wohngruppen ein. Ziel seien landesweit verbindliche Qualitäts- und Finanzierungsstandards. Im Atommüllzwischenlager in Biblis sind zahlreiche Schäden an Behältern entdeckt worden. Laut der Gesellschaft für Zwischenlagerung hätten 5 Fässer mit radioaktivem Inhalt Löcher und Risse. Viele andere Behältnisse seien verrostet. Anlass der Inspektion war ein Fund vor 2 Jahren. In Rüsselsheim sind 2 Jugendliche mit fremden Autos in einem Parkhaus herumgefahren. Laut Polizei hat ein Zeuge sie dabei beobachtet. Die beiden Täter seien ihren Eltern übergeben worden. Im gleichen Rüsselsheimer Parkhaus waren am vergangenen Wochenende Autos beschädigt worden. Ob ein Zusammenhang besteht, ist aktuell unklar.
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6: Auf der A4 Richtung Erfurt kommt es zwischen Friedewald und Wildeck-Hönebach zu einem Unfall mit einem Lastwagen. Die Spur ist voll gesperrt, der Rückstau wird an der Unfallstelle vorbeigeführt. Zwischen Bad Hersfeld und Friedewald staut es sich auf 2 Kilometern. Auf der A3 Richtung Frankfurt gibt es zwischen Bad Camberg und dem Wiesbadener Kreuz einen Unfall mit einem querstehenden Lastwagen. Die Fahrbahn ist auf eine Spur verengt, es bildet sich ein 11 Kilometer langer Stau. Auf der A44 Richtung Dortmund staut es sich zwischen Diemelstadt und Lichtenau auf 4 Kilometern. In der Gegenrichtung Richtung Kassel kommt es zwischen Zierenberg und dem Kreuz Kassel-West durch eine ungesicherte Unfallstelle zu 3 Kilometern Stau. Wir wünschen euch eine gute Fahrt.
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6: In Idstein sind es aktuell 14 Grad. In Wiesbaden messen wir 15 Grad. Und in Bürstadt haben wir 16 Grad. Heute erwartet euch ein wechselhafter Tag mit Sonne, Wolken und ein paar Regentropfen. Das Ganze bei maximal 16 Grad.
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8: Hey ho, einen wunderschönen guten Morgen. Gemeinsam werden wir wach, während ihr euch jetzt den ersten Kaffee zieht. Spielen wir weiterhin richtig guten Country. Bei mir auch nochmal die Lauri. Lauri, wie wirst du morgens immer richtig gut wach? Kaffee magst du gar nicht, ne?
9: Nee, kein Kaffee. Ich bin leider so ein ganz basic Bitch. Bei mir gibt's Matcha.
8: Matcha? Oh, ja. Ich mag Matcha, kann ich gar nichts mit anfangen. Schmeckt für mich wirklich wie Gras. Also ich mag die Natur, aber nicht in meinem Getränk. Kaffee mag ich auch nicht. Mich macht Tee tatsächlich immer am meisten wach. Und ich weiß auch nicht. Aber da ist gut für die Stimme. Aber wir sind beides keine Kaffeemenschen. Krass.
9: Nee, also bei mir ist wirklich eine Diet Coke ist das höchste meiner Gefühle. Dann bin ich aber auch bis nachts wach.
8: Aber okay, also keine Diet Coke mehr nach 18 Uhr meinst du, oder nee, was?
9: Auch nicht mehr nach 3 Uhr.
8: Ja, aber hoffentlich nicht in diesen amerikanischen Größen, wo man direkt irgendwie so einen 1-Liter-Pitcher dann bekommt. Das ist dann...
9: Das wäre schön, aber nein, dann schlafe ich leider gar nicht mehr.
8: Wie werdet ihr so wach? Schickt uns doch gerne mal eine WhatsApp-Sprachnachricht rüber. So, wir spielen mal weiter guten Country. Schön, dass ihr mit dabei seid.

0: Ja, grüß euch. Ihr hört den neuen Country Morgen hier auf The Wolf mit mir, Settle. 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
2: Hey ihr Lieben, schön, dass ihr da seid. 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

0: meldet euch weiterhin fleißig an, The Wolf a Country Lover zu werden, wie auch zum Beispiel der Manuel. Manuel, ich grüße dich. Hi.
1: Hi, grüße dich.
0: Stell dich doch vielleicht einfach ganz kurz selbst vor. Wer bist du und warum liebst du denn eigentlich Country so sehr?
1: Ja, ich bin der Manuel, 43, komme aus Rüsselsheim und ich liebe Country, seitdem ich das erste Mal in Nashville war. Die Stadt sprüht ja vor Country Music, dieses Lebensgefühl und, das ist einfach fantastisch und das ist dann auch so übergeschwappt und bei mir hängen geblieben, dass halt für mich Country wirklich ein Lebensgefühl ist, eine Art entspannter, ein bisschen entschleunigter, um zu leben, wirklich runterzufahren, die Musik zu genießen, mit Familie, Freunden vorm Feuer zu sitzen, aber auch mal, wenn man halt natürlich auch ein bisschen Party machen will, auch dazu ein bisschen abzutanzen. Auf jeden Fall ist das bei mir so hängen geblieben.
0: Wie bist du zum Country gekommen?
1: Ja, wie gesagt, das erste Mal, wo ich halt in Nashville war, ist das halt einfach zu mir übergeschwappt, da ist der Funke übergesprungen. Die Stadt, das Nightlife, wenn du da durch die Straßen läufst, überall Live-Musik, überall Country-Musik, einfach so dieses Feeling der Leute. Die Stadt hat einfach einen ganz speziellen Flair und wie gesagt, da ist einfach der Funke übergesprungen und seitdem bin ich irgendwie an Country-Musik hängen geblieben.
0: Wenn du das nächste Mal unterwegs bist, dann kleide dich schön ein und zwar mit unserem limitierten Country-Lover-Shirt, das soll dir natürlich zugeschickt werden von uns.
1: Oh, super. Vielen, vielen lieben Dank.
0: Ja, vielen lieben Dank an dich, dass du dich angemeldet hast, The Wolf Country Lover zu werden. Die letzten Worte, die gehören einmal dir.
1: Auf jeden Fall. Also, wie gesagt, für mich ist Country-Musik mehr als nur Musik. Es ist halt auf jeden Fall ein Lebensgefühl, eine Sache, die auf jeden Fall den stressigen Alltag entschleunigt, wo man runterkommt in eine ganz andere Sphäre. Und wie gesagt, ich möchte gern dieses Gefühl dann halt verbreiten und halt natürlich mehr Menschen für Country Music mit begeistern, indem man halt um Dinge teilt und halt dieses Gefühl irgendwo weitergeben kann.
0: Manuel, ganz lieben Dank dir.

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1: Ich bin Babette Büchner. Der Koalitionsausschuss hat sich am Abend mehr als 4 Stunden mit dem weiteren Reformprogramm befasst, aber auch mit den Nachwehen der Landtagswahlen. In einer ersten Erklärung haben sich die Fraktionsspitzen nun klar von jeglichem politischen Extremismus abgegrenzt. Die Rede ist von einer historischen Bewährungsprobe für die Demokratie. In Sachsen-Anhalt war in dieser Woche zum ersten Mal ein AfD-Politiker zum Landtagspräsidenten gewählt worden. Es gibt den Verdacht, dass er auch Stimmen aus der CDU bekommen hat. Der Bundestag berät unterdessen am Vormittag erstmals über die geplante Einkommensteuerreform der schwarz-roten Koalition. Der Gesetzentwurf sieht Entlastungen vor allem für kleine und mittlere Einkommen und Familien mit Kindern vor.
2: Die Bundesregierung plant, das Kindergeld in den kommenden 2 Jahren leicht zu erhöhen und den steuerfreien Grundfreibetrag anzuheben. Außerdem soll der Spitzensteuersatz erst später greifen. Finanziert wird das unter anderem durch höhere Steuern für Reiche. Das sei kein großer Wurf, sagen Kritiker. Und die CDU wünscht sich einen Ausgleich für die kalte Progression, also den Effekt, dass, wenn Löhne steigen, auch mehr Steuern fällig werden. Thomas Bremser, Nachrichtenredaktion.
1: 2,5 Monate nach seinem Amtsantritt kommt der britische Premierminister Andy Burnham heute nach Berlin. Bei seinem Besuch geht es auch um die Bekämpfung von Cyberangriffen.
3: Gemeinsam wollen Deutschland und Großbritannien gegen feindliche Aktivitäten vorgehen, die Sicherheit und Wohlstand in beiden Ländern bedrohen, teilte die britische Regierung mit. Neben Cyberangriffen geht es dabei um Sabotage und andere hybride Bedrohungen, vor allem aus Russland. Am Mittag wird Kanzler Merz den britischen Premier Burnham in Berlin empfangen. Im Mittelpunkt steht die Unterzeichnung des sogenannten Kensington-Vertrags, der die deutsch-britischen Beziehungen 6 Jahre nach dem Brexit auf eine neue Grundlage stellt. Diana Kramer, Nachrichtenredaktion.
1: Bei einem schweren Verkehrsunfall sind in Brandenburg am Abend 4 Menschen ums Leben gekommen. Laut Polizei starben ein 14-jähriges Mädchen und 3 junge Männer im Alter von 16 bis 19 Jahren. Ein 61 Jahre alter Autofahrer wollte demnach bei Biesenthal in der Nähe von Berlin mehrere Fahrzeuge überholen und war dabei mit 3 von 4 entgegenkommenden Mopeds zusammengestoßen. Der 4. Mopedfahrer konnte ausweichen.
4: Und jetzt für euch das Hessen-Update mit Lisa Schwieder. In der Frankfurter Innenstadt ist in der Nacht ein Feuer in einem Kino ausgebrochen. Laut Feuerwehr befanden sich keine Personen mehr im Gebäude. Das Feuer konnte schnell gelöscht werden. Im Darmstädter Stadion am Böllenfalltor darf nicht mehr gekifft werden. Das hat die Stadt in einer Neufassung der Gefahrenabwehrverordnung bekannt gemacht. Auf der A4 bei Friedewald ist ein LKW-Fahrer nach einem Unfall geflüchtet. Laut Polizei war der Lastwagen in die Leitplanke gekracht und umgekippt. Der Fahrer sei nach dem Unfall davongelaufen.
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5: Auf der A3 Richtung Frankfurt kommt es zwischen Bad Camberg und dem Wiesbadener Kreuz zu 13 Kilometern Stau. Ein Unfall mit einem querstehenden Lastwagen verengt die Fahrbahn auf eine Spur. Auf der A4 Richtung Erfurt sorgt ein Unfall mit einem Lastwagen zwischen Friedewald und Wilderkönebach für eine vollständige Sperrung der Spur. Im weiteren Verlauf zwischen Bad Hersfeld und Wildeck-Obersuhl staut sich der Verkehr auf 3 Kilometern Länge. Auf der A3 Richtung Frankfurt gibt es zwischen Oberzhausen und Frankfurt Süd 8 Kilometer Stau. Wir wünschen euch eine gute Fahrt.
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5: In Wiesbaden haben wir aktuell 15 Grad. Grünstadt meldet ebenfalls 15 Grad. In Selters sind es 14 Grad. Heute erwartet euch ein wechselhafter Tag mit Sonne, Wolken und ein paar Regentropfen. Das Ganze bei maximal 16 Grad.
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6: Hey ho, grüß euch, Zettel hier und wir sagen gute Besserung an Chris Stapleton. Der musste jetzt nämlich die letzten Shows seiner aktuellen Tour erstmal absagen, beziehungsweise verschieben. Der Gute, der hat nämlich eine Grippe, hat er jetzt gerade auf Instagram und Facebook geteilt. Ja, ist auch ärgerlich, ne? Also so kurz vor dem Ende der Tour jetzt nochmal krank werden. Man hört es vielleicht an meiner Stimme an, ich bin auch noch ein bisschen am kränkeln. Es geht gerade einfach was rum. Anscheinend nicht nur hier bei uns in Deutschland, sondern auch in den Staaten. Immerhin, die Ersatztermine für Kansas City, Lincoln und so weiter, die stehen auch schon fest, unter anderem nächste Woche. Also müssen wir uns keine größeren Sorgen um ihn machen. Der Mann, der muss einfach nur mal ein paar Tage ins Bett oder bei Chris Stapleton. Vielleicht hilft da auch ein bisschen Tennessee Whiskey trinken.

Grüß euch, ihr hört The Wolf, ich bin Saddle und auch ihr hattet doch bestimmt als kleine Kids so irgendwie so einen ganz verrückten Traum mal. Ne? Bei mir war es tatsächlich mal, wie cool wäre es bitte mal eine Nacht in so einem Zoo, so ne? Einfach ganz alleine da drin, wo kein anderer Besucher da ist. Und dann kann man so vielleicht die Tiere irgendwie auch abends mal besuchen. 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Ich freue mich sehr drauf, denn morgen gibt es den neuen Country Morgen hier auf The Wolf. Ja, live aus dem Zoo. 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Also da, wo der Zoo noch geschlossen ist und dann langsam nach und nach natürlich öffnet und dann die ersten Besucher kommen. Ich freue mich da sehr drauf. Das Ganze hat auch einen ganz bestimmten Grund, denn am Samstag wird richtig schön Country gefeiert im Erlebnis Zoo Hannover. Da gibt es nämlich die Canadian Nights im Yukon Bay. 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
5: Nashville. Es ist und bleibt das Country-Mekka. Viele der großen Country-Stars sind entweder hier geboren oder haben hier ihren Durchbruch geschafft. Egal ob Legenden wie Rita Coolidge oder New Country-Stars wie zum Beispiel Jelly Roll, alle sind in Nashville groß geworden. Aber wie ist es dazu gekommen? Einen großen Teil trägt wohl die Grand Ole Opry Show, eine Radioshow, die seit 1925 live gesendet wird, zu Beginn aus dem legendären Ryman Auditorium, mittlerweile aus dem sogenannten Opryland.
6: It's the Grand Ole Opry from historic Carnegie Hall.
5: Das Coole an Nashville ist, dass der Country hier wirklich gelebt wird. In Downtown Nashville findet man zahlreiche bekannte Musikclubs und Honky-Tonk-Bars, in denen wird fast immer Live-Musik gespielt. Mittlerweile wird Nashville auch Music City genannt. Nicht nur zahlreiche Plattenfirmen und Künstler haben sich hier angesiedelt, auch der Gitarrenbauer Gibson und die Country Music Hall of Fame findet man in Nashville.
7: On the road again. 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
5: Nashville ist und bleibt die Country-Stadt und ist auf alle Fälle ein Besuch wert.
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8: Mit Lisa Schwieder. In Darmstadt wird der Spielplatz am Herrengarten wegen Konflikten mit der örtlichen Drogenszene verlegt. Laut Stadt soll rund 300 Meter entfernt ein neuer und sicherer Spielbereich für Kinder entstehen. Auf dem bisherigen Spielplatz wurden immer wieder Spritzen und Drogenreste gefunden. Zudem hat es Konflikte zwischen Familien und einzelnen Drogenkonsumenten gegeben. Eine Verlegung der nahegelegenen Drogenhilfe hatten die Stadtverordneten zuvor abgelehnt. Der neue Spielplatz soll auf einer Fläche nahe der Technischen Universität Darmstadt entstehen und unter anderem einen Wasserspielplatz bekommen. Gebaut werden kann allerdings erst nach einer notwendigen Haushaltsentscheidung. Einen genauen Termin für die Eröffnung des Spielplatzes gibt es deshalb noch nicht. In Hessen haben 22 Organisationen ein Aktionsbündnis für die Kinder- und Jugendhilfe gegründet. Nach eigenen Angaben setzt sich das Bündnis für bessere Bedingungen unter anderem bei Jugendämtern und in Wohngruppen ein. Ziel seien landesweit verbindliche Qualitäts- und Finanzierungsstandards. Im Atommüll-Zwischenlager in Biblis sind zahlreiche Schäden an Behältern entdeckt worden. Laut der Gesellschaft für Zwischenlagerung hätten 5 Fässer mit radioaktivem Inhalt Löcher und Risse. Viele andere Behältnisse seien verrostet. Anlass der Inspektion war ein Fund vor 2 Jahren. In Rüsselsheim sind 2 Jugendliche mit fremden Autos in einem Parkhaus herumgefahren. Laut Polizei hat ein Zeuge sie dabei beobachtet. Die beiden Täter seien ihren Eltern übergeben worden. Im gleichen Rüsselsheimer Parkhaus waren am vergangenen Wochenende Autos beschädigt worden. Ob ein Zusammenhang besteht, ist aktuell unklar.
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9: Auf der A3 Richtung Frankfurt stehen zwischen Bad Camberg und dem Wiesbadener Kreuz 14 Kilometer Stau. Grund sind Bergungsarbeiten. Die Fahrbahn ist auf eine Spur verengt. Auf der A4 Richtung Erfurt kommt es zwischen Friedewald und Wildeck-Hönebach zu einem Unfall mit einem Lastwagen. Die Spur ist gesperrt, dadurch bilden sich 6 Kilometer Stau. Auf der A44 Richtung Dortmund staut es sich zwischen Diemelstadt und Lichtenau auf 6 Kilometern Länge. In der Gegenrichtung Richtung Kassel gibt es zwischen Zierenberg und dem Kreuz Kassel-West 5 Kilometer Stau durch eine ungesicherte Unfallstelle. Wir wünschen euch eine gute Fahrt.
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9: In Bensheim sind es aktuell 16 Grad, auch in Babenhausen messen wir 16 Grad, in Aschaffenburg sind es 17 Grad. Heute erwartet euch ein wechselhafter Tag mit Sonne, Wolken und ein paar Regentropfen. Das Ganze bei maximal 16 Grad.
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10: Hey ho, einen wunderschönen guten Morgen. Donnerstag, 8. Oktober. Gemeinsam kommen wir gut aus dem Bett rein in Richtung Arbeit. Ey, es ist schon wieder Donnerstag. Zweimal noch durchziehen, dann ist schon wieder Wochenende angesagt. Deswegen, ihr macht euch jetzt fertig für die Arbeit und von mir gibt's richtig guten Country.
11: Here we go.

0: Wir haben sie heute hier schon bei mir im neuen Country Morgen auf The Wolf gehört und natürlich bringt sie auch heute ihren Song of the Day mit. Hier ist Lori.
1: Hallo ihr Lieben, heute habe ich einen Song für euch dabei, bei dem ich nicht verstehe, wie es sein kann, dass wir bisher noch keinen einzigen Song von diesem Artist hatten. Tyler Childers ist nämlich eigentlich einer meiner absoluten Lieblingsartists. Und den Song, den ich heute für euch dabei habe, den höre ich super gerne, wenn ich mal ein bisschen wütend auf jemanden bin oder ein bisschen genervt. Der Song heißt Biting List und in dem Song geht es eigentlich ganz einfach nur darum, wen man als erstes beißen würde, wenn man auf einmal Tollwut bekommt. Ich finde den Song wirklich super lustig und auch ein bisschen gut, wenn man mal wütend auf jemanden ist. Ich muss sagen, seit dem Release läuft der Song bei mir wirklich rauf und runter und deswegen dachte ich mir, kann der einfach nicht fehlen und es wird jetzt endlich Zeit, dass wir den Song hiermit aufnehmen. Deswegen ist mein The Wolf Song of the Day heute Tyler Childers mit Biting List.
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1: Ich bin Babette Büchner. Der Koalitionsausschuss hat sich am Abend mehr als 4 Stunden mit dem weiteren Reformprogramm befasst, aber auch mit den Nachwehen der Landtagswahlen. In einer ersten Erklärung haben sich die Fraktionsspitzen nun klar von jeglichem politischen Extremismus abgegrenzt. Die Rede ist von einer historischen Bewährungsprobe für die Demokratie. In Sachsen-Anhalt war in dieser Woche zum ersten Mal ein AfD-Politiker zum Landtagspräsidenten gewählt worden. Es gibt den Verdacht, dass er auch Stimmen aus der CDU bekommen hat. Der Bundestag berät unterdessen am Vormittag erstmals über die geplante Einkommensteuerreform der schwarz-roten Koalition. Der Gesetzentwurf sieht Entlastungen vor allem für kleine und mittlere Einkommen und Familien mit Kindern vor.
2: Die Bundesregierung plant, das Kindergeld in den kommenden 2 Jahren leicht zu erhöhen und den steuerfreien Grundfreibetrag anzuheben. Außerdem soll der Spitzensteuersatz erst später greifen. Finanziert wird das unter anderem durch höhere Steuern für Reiche. Das sei kein großer Wurf, sagen Kritiker. Und die CDU wünscht sich einen Ausgleich für die kalte Progression, also den Effekt, dass, wenn Löhne steigen, auch mehr Steuern fällig werden. Thomas Bremser, Nachrichtenredaktion.
1: 2,5 Monate nach seinem Amtsantritt kommt der britische Premierminister Andy Burnham heute nach Berlin. Bei seinem Besuch geht es auch um die Bekämpfung von Cyberangriffen.
3: Gemeinsam wollen Deutschland und Großbritannien gegen feindliche Aktivitäten vorgehen, die Sicherheit und Wohlstand in beiden Ländern bedrohen, teilte die britische Regierung mit. Neben Cyberangriffen geht es dabei um Sabotage und andere hybride Bedrohungen, vor allem aus Russland. Am Mittag wird Kanzler Merz den britischen Premier Burnham in Berlin empfangen. Im Mittelpunkt steht die Unterzeichnung des sogenannten Kensington-Vertrags, der die deutsch-britischen Beziehungen 6 Jahre nach dem Brexit auf eine neue Grundlage stellt. Diana Kramer, Nachrichtenredaktion.
1: Bei einem schweren Verkehrsunfall sind in Brandenburg am Abend 4 Menschen ums Leben gekommen. Laut Polizei starben ein 14-jähriges Mädchen und 3 junge Männer im Alter von 16 bis 19 Jahren. Ein 61 Jahre alter Autofahrer wollte demnach bei Biesenthal in der Nähe von Berlin mehrere Fahrzeuge überholen und war dabei mit 3 von 4 entgegenkommenden Mopeds zusammengestoßen. Der 4. Mopedfahrer konnte ausweichen.
4: Und jetzt für euch das Hessen-Update mit Lisa Schwieder. In der Frankfurter Innenstadt ist in der Nacht ein Feuer in einem Kino ausgebrochen. Laut Feuerwehr befanden sich keine Personen mehr im Gebäude. Das Feuer konnte schnell gelöscht werden. Im Darmstädter Stadion am Böllenfalltor darf nicht mehr gekifft werden. Das hat die Stadt in einer Neufassung der Gefahrenabwehrverordnung bekannt gemacht. Auf der A4 bei Friedewald ist ein Lkw-Fahrer nach einem Unfall geflüchtet. Laut Polizei war der Lastwagen in die Leitplanke gekracht und umgekippt. Der Fahrer sei nach dem Unfall davongelaufen.
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5: Auf der A3 Richtung Frankfurt zwischen Bad Camberg und dem Wiesbadener Kreuz gibt es 15 Kilometer Stau. Bergungsarbeiten verengen die Fahrbahn auf eine Spur. Auf der A4 Richtung Erfurt zwischen Friedewald und Wilderkönebach ist die Spur nach einem Unfall mit einem Lastwagen voll gesperrt. Im weiteren Verlauf zwischen Bad Hersfeld und Friedewald stauen sich die Fahrzeuge auf 4 Kilometern. Auf der A44 Richtung Kassel zwischen Zierenberg und dem Kreuz Kassel-West ist die Spur wegen Bergungsarbeiten gesperrt. Dort bildet sich ein Stau von 6 Kilometern Länge. Wir wünschen euch eine gute Fahrt.
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5: In Montabaur sind es aktuell 12 Grad, in Nastetten messen wir 13 Grad und in Frankfurt klettert das Thermometer auf 14 Grad. Heute erwartet euch ein wechselhafter Tag mit Sonne, Wolken und ein paar Regentropfen. Das Ganze bei maximal 16 Grad.
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6: Hey ho, grüß euch, Boulevard-Reporter Saddle für euch auch heute wieder am Start. Und letzte Woche habe ich ja hier auch schon die Gerüchteküche angeheizt, ne? Ob da denn jetzt was läuft bei Ella Langley und Tucker Wetmore.
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6: Und bei einem Fan-Q&A, da wurde er am Wochenende tatsächlich jetzt direkt gefragt, ob er und Ella denn jetzt ein Ding sind. Tucker hat dann auch die Frau kurz angeschaut und gelacht und hat einfach gesagt, next question. Und vorher hat er auch schon so ein bisschen angefangen, hier Lee Bryce's Rumor zu singen, als sie das Wort Gerücht benutzt hat. Also offiziell wissen wir weiterhin nichts, aber jetzt mal ehrlich, ne, so ein besonders leidenschaftliches Dementi klingt dann doch schon so ein bisschen anders. Ja, ich als Boulevardreporter für euch bleib natürlich dran an der Sache.

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5: Hey, we're Dan and Shay.
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0: Wir sind so stolz auf diesen Song, einer unserer absoluten Favoriten. Jedes Mal, wenn ich ihn höre, denke ich, Shay Mooney ist einfach der beste Sänger überhaupt. Er hat sich hier wirklich die Seele aus dem Leib gesungen. Schon als wir den Song geschrieben haben, hatten wir diese Vision, ihn live zu performen. Und wir glauben, das wird einer dieser Songs, den jeder mitsingt. Er setzt den Ton für unser neues Album und wir hoffen, dass er euch genauso gefällt wie uns.
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3: Auf der A3 Richtung Frankfurt zwischen Bad Camberg und dem Wiesbadener Kreuz gibt es 14 Kilometer Stau. Die Fahrbahn ist wegen Bergungsarbeiten auf eine Spur verengt. Auf der A4 am Kirchheimer Dreieck Richtung Erfurt kommt es zwischen Bad Hersfeld und Friedewald zu 5 Kilometer Stau. Im weiteren Verlauf zwischen Friedewald und Wilderkönebach ist die Spur nach einem Unfall mit einem LKW voll gesperrt. Auf der A45 Richtung Aschaffenburg kommt es zwischen Wetzlar Süd und Gießen-Lützelinden nach einem Unfall zu 3 Kilometer Stau. Die Polizei regelt den Verkehr. In der Gegenrichtung, Richtung Gießen, liegt zwischen Mainhausen und Kleinostheim ein Gegenstand auf der Fahrbahn im Baustellenbereich. Gute Fahrt.
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3: In Grünstadt haben wir aktuell 13 Grad. Montabaur meldet ebenfalls 13 Grad. Etwas wärmer ist es in Hanau mit 15 Grad. Heute erwartet euch ein wechselhafter Tag mit Sonne, Wolken und ein paar Regentropfen. Das Ganze bei maximal 16 Grad.
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1: Ich bin Babette Büchner. Der Bundestag berät heute über die geplante Einkommensteuerreform der schwarz-roten Koalition. Finanzminister Lars Klingbeil verteidigte dabei seinen Gesetzentwurf. Mit insgesamt 10 Milliarden Euro würden vor allem kleine und mittlere Einkommen und Familien mit Kindern entlastet.
2: Damit das alles bezahlt werden kann, nehmen wir die sehr hohen Einkommen in unserem Land stärker in die Verantwortung. Das macht unser Steuersystem, aber auch unser Land gerechter. Die Reichensteuer wird etwas früher greifen. Außerdem führen wir eine Steuer für die Superreichen in unserem Land, für die allerhöchsten Einkommen ein, die mehr als 280.000 Euro im Jahr haben.
1: In ihrem Koalitionsausschuss hatten die Spitzen von Union und SPD am Abend vereinbart, ihre Reformvorhaben zügig umzusetzen. 2,5 Wochen nach der Wahl zum Berliner Abgeordnetenhaus dürfte der Weg für rot-grün-rote Sondierungsgespräche frei sein. Linke, Grüne und SPD haben nach dpa-Informationen ein zentrales Hindernis aus dem Weg geräumt und sich auf eine gemeinsame Linie gegen Antisemitismus verständigt.
3: Das Thema beherrscht seit dem Sieg der Linken bei der Abgeordnetenhauswahl die Schlagzeilen weit über die Hauptstadt hinaus. Teile der Partei stehen massiv in der Kritik wegen ihrer Position zu Israel. Ein pro-palästinensischer Aktivist und das Oberhaupt eines kriminellen Clans auf einer linken Wahlparty war dann zu viel. Grüne und SPD hatten auf verbindliche Absprachen bestanden, wie mit antisemitischen Vorfällen umgegangen wird, als Bedingung für Sondierungen. Diana Kramer, Nachrichtenredaktion.
1: Bei einem schweren Verkehrsunfall sind in Brandenburg am Abend 4 Menschen ums Leben gekommen. Laut Polizei starben ein 14-jähriges Mädchen und 3 junge Männer im Alter von 15 bis 19 Jahren. Ein 61 Jahre alter Autofahrer wollte demnach bei Biesenthal nördlich von Berlin mehrere Fahrzeuge überholen und war dabei mit 3 von 4 entgegenkommenden Mopeds zusammengestoßen. Die Menschen in Deutschland haben im vergangenen Jahr häufiger Busse und Bahnen im Nahverkehr genutzt. Laut Statistischem Bundesamt gab es ein Plus von 2% gegenüber dem Vorjahr. Die Busse bedienten rund 5,5 Milliarden Passagiere. Im Nahverkehr mit der Bahn waren 2,8 Milliarden Menschen unterwegs. Bei den Straßenbahnen gab es dagegen keine Veränderung.
4: Und jetzt für euch das Hessen-Update mit Lisa Schwieder. In der Frankfurter Innenstadt ist in der Nacht ein Feuer in einem Kino ausgebrochen. Laut Feuerwehr befanden sich keine Personen mehr im Gebäude. Das Feuer konnte schnell gelöscht werden. Im Darmstädter Stadion am Böllenfalltor darf nicht mehr gekifft werden. Das hat die Stadt in einer Neufassung der Gefahrenabwehrverordnung bekannt gemacht. Auf der A4 bei Friedewald ist ein Lkw-Fahrer nach einem Unfall geflüchtet. Laut Polizei war der Lastwagen in die Leitplanke gekracht und umgekippt. Der Fahrer sei nach dem Unfall davongelaufen.
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5: Auf der A3 Richtung Frankfurt gibt es zwischen Bad Camberg und dem Wiesbadener Kreuz 13 Kilometer Stau. Im weiteren Verlauf zwischen Limburg Nord und Limburg Süd liegen mehrere Gegenstände auf dem linken und dem mittleren Fahrstreifen. Auf der A4 Richtung Erfurt sind zwischen Friedewald und Wilder-Könebach Rettungsfahrzeuge im Einsatz. Die Spur ist gesperrt. Zwischen Bad Hersfeld und Friedewald staut sich der Verkehr auf 6 Kilometern. Auf der A44 Richtung Kassel gibt es zwischen Kassel-Wilhelmshöhe und dem Kreuz Kassel-West 4 Kilometer Stau. Die Unfallstelle wurde bereits geräumt. Wir wünschen euch eine gute Fahrt.
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5: In Bürstadt sind es aktuell 14 Grad. Auch in Bensheim werden 14 Grad gemessen. In Weilburg sind es 13 Grad. In den nächsten Stunden ist es überwiegend bedeckt und grau. Heute Nacht sinkt das Thermometer auf frische 7 Grad. Morgen erwartet euch ein Tag mit Sonne und Wolken im Wechsel, dazu auch etwas Regen bei bis zu 16 Grad.
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6: Hey ho, grüße euch, Zettel hier und wir sagen gute Besserung an Chris Stapleton. Der musste jetzt nämlich die letzten Shows seiner aktuellen Tour erstmal absagen, beziehungsweise verschieben. Der Gute, der hat nämlich eine Grippe, hat er jetzt gerade auf Instagram und Facebook geteilt. Ja, ist auch ärgerlich, ne? Also so kurz vor dem Ende der Tour jetzt nochmal krank werden. Man hört es vielleicht an meiner Stimme an, ich bin auch noch ein bisschen am Kränkeln. Es geht gerade einfach was rum, anscheinend nicht nur hier bei uns in Deutschland, sondern auch in den Staaten. Immerhin die Ersatztermine für Kansas City, Lincoln und so weiter, die stehen auch schon fest, unter anderem nächste Woche. Also müssen wir uns keine größeren Sorgen um ihn machen. Der Mann, der muss einfach nur mal ein paar Tage ins Bett. Oder bei Chris Stapleton, vielleicht hilft da auch ein bisschen Tennessee Whiskey trinken.

0: Hi, ich bin Settle aus dem Country Morgen und für mich ist Country der perfekte Sound, um aus dem Bett rauszukommen. Und ich möchte, dass noch viel mehr Menschen in Deutschland damit aufwachen.
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0: Ich habe Mercy mit Sean McConnell geschrieben, einem meiner Lieblingsautoren. Ich habe ihn von einer alten Beziehung erzählt und dabei das Wort Mercy benutzt. Er meinte nur, wow, das muss der Titel sein. Der Song entstand dann ziemlich schnell, mit vielen emotionalen Momenten. Wir wollten einen ganz intimen, ehrlichen Song schreiben. Und ich sage das nicht oft, aber bei Mercy hoffe ich tatsächlich, dass er die Leute ein kleines bisschen traurig macht. Ich wünsche mir, dass sich jeder, der ihn hört, an einen Moment erinnert, in dem er sich genauso gefühlt hat.
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1: Auf der A4 Richtung Erfurt sind zwischen Friedewald und Wilderkönebach Rettungsfahrzeuge im Einsatz. Die Spur ist gesperrt, eine Umleitung wird ausgeschildert. Ebenfalls auf der A4 Richtung Erfurt gibt es zwischen Bad Hersfeld und Friedewald 9 Kilometer Stau. Im Baustellenbereich besteht zudem Gefahr durch ein Fahrzeugteil auf dem linken Fahrstreifen. Auf der A3 Richtung Frankfurt gibt es zwischen Niedernhausen und Raunheim 3 Kilometer stockenden Verkehr. Die Unfallstelle ist mittlerweile geräumt.
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1: In Bad Nauheim sind es aktuell 14 Grad. In Grünstadt messen wir 13 Grad und auch in Michelstadt werden 13 Grad gemeldet. In den nächsten Stunden ist es überwiegend bedeckt und grau. Heute Nacht sinkt das Thermometer auf frische 7 Grad. Morgen erwartet euch ein Tag mit Sonne und Wolken im Wechsel, dazu auch etwas Regen bei bis zu 16 Grad.
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1: Ich bin Babette Büchner. Der Bundestag berät heute über die geplante Einkommensteuerreform der schwarz-roten Koalition. Finanzminister Lars Klingbeil verteidigte dabei seinen Gesetzentwurf. Mit insgesamt 10 Milliarden Euro würden vor allem kleine und mittlere Einkommen und Familien mit Kindern entlastet.
2: Damit das alles bezahlt werden kann, nehmen wir die sehr hohen Einkommen in unserem Land stärker in die Verantwortung. Das macht unser Steuersystem, aber auch unser Land gerechter. Die Reichensteuer wird etwas früher greifen. Außerdem führen wir eine Steuer für die Superreichen in unserem Land, für die allerhöchsten Einkommen ein, die mehr als 280.000 Euro im Jahr haben.
1: In ihrem Koalitionsausschuss hatten die Spitzen von Union und SPD am Abend vereinbart, ihre Reformvorhaben zügig umzusetzen. 2,5 Wochen nach der Wahl zum Berliner Abgeordnetenhaus dürfte der Weg für rot-grün-rote Sondierungsgespräche frei sein. Linke, Grüne und SPD haben nach dpa-Informationen ein zentrales Hindernis aus dem Weg geräumt und sich auf eine gemeinsame Linie gegen Antisemitismus verständigt.
3: Das Thema beherrscht seit dem Sieg der Linken bei der Abgeordnetenhauswahl die Schlagzeilen weit über die Hauptstadt hinaus. Teile der Partei stehen massiv in der Kritik wegen ihrer Position zu Israel. Ein pro-palästinensischer Aktivist und das Oberhaupt eines kriminellen Clans auf einer linken Wahlparty war dann zu viel. Grüne und SPD hatten auf verbindliche Absprachen bestanden, wie mit antisemitischen Vorfällen umgegangen wird, als Bedingung für Sondierungen. Diana Kramer, Nachrichtenredaktion.
1: Bei einem schweren Verkehrsunfall sind in Brandenburg am Abend 4 Menschen ums Leben gekommen. Laut Polizei starben ein 14-jähriges Mädchen und 3 junge Männer im Alter von 15 bis 19 Jahren. Ein 61 Jahre alter Autofahrer wollte demnach bei Biesenthal nördlich von Berlin mehrere Fahrzeuge überholen und war dabei mit 3 von 4 entgegenkommenden Mopeds zusammengestoßen. Die Menschen in Deutschland haben im vergangenen Jahr häufiger Busse und Bahnen im Nahverkehr genutzt. Laut Statistischem Bundesamt gab es ein Plus von 2% gegenüber dem Vorjahr. Die Busse bedienten rund 5,5 Milliarden Passagiere. Im Nahverkehr mit der Bahn waren 2,8 Milliarden Menschen unterwegs. Bei den Straßenbahnen gab es dagegen keine Veränderung.
4: Und jetzt für euch das Hessen-Update mit Lisa Schwieder. In der Frankfurter Innenstadt ist in der Nacht ein Feuer in einem Kino ausgebrochen. Laut Feuerwehr befanden sich keine Personen mehr im Gebäude. Das Feuer konnte schnell gelöscht werden. Im Darmstädter Stadion am Böllenfalltor darf nicht mehr gekifft werden. Das hat die Stadt in einer Neufassung der Gefahrenabwehrverordnung bekannt gemacht. Auf der A4 bei Friedewald ist ein LKW-Fahrer nach einem Unfall geflüchtet. Laut Polizei war der Lastwagen in die Leitplanke gekracht und umgekippt. Der Fahrer sei nach dem Unfall davongelaufen.
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5: Auf der A3 Richtung Köln zwischen Bad Camberg und Limburg Süd befindet sich eine Person auf der Fahrbahn. Zusätzlich liegt dort ein Gegenstand auf der Fahrbahn. Die Strecke ist aktuell gefährlich. Auf der A7 zwischen Fulda und Kassel befindet sich in beiden Richtungen zwischen Niederaula und dem Hattenbacher Dreieck eine Person auf der Fahrbahn. Die Strecke ist dadurch in beiden Richtungen gefährdet. Auf der A4 Richtung Erfurt zwischen dem Kirchheimer Dreieck und Wildeck-Hönebach sind Rettungsfahrzeuge im Einsatz. Die Spur ist gesperrt, es bildet sich ein Stau von 10 Kilometern. Wir wünschen euch eine gute Fahrt.
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5: In Babenhausen sind es aktuell 14 Grad. In Heidelberg haben wir ebenfalls 14 Grad. Auch in Frankfurt messen wir 14 Grad. In den nächsten Stunden ist es überwiegend bedeckt und grau. Heute Nacht sinkt das Thermometer auf frische 7 Grad. Morgen erwartet euch ein Tag mit Sonne und Wolken im Wechsel, dazu auch etwas Regen bei bis zu 16 Grad.
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6: Hi nun, kurz nach 12 und damit herzlich willkommen. Schön, dass ihr mit am Start seid. Mein Name ist Vincent Schulze und gemeinsam kommen wir hier gut durch den Nachmittag an diesem Donnerstag. Und kurze Frage, Kennt ihr das? Ihr schickt ständig Leuten Songs, nehmt Freunde mit auf Konzerte und die sind dann irgendwann schon genervt von euch, so mäßig, ja, ich höre mir schon an, was du mir wieder geschickt hast. So, der Mensch bin ich in meinem Freundeskreis. Ich bin immer für Musikempfehlungen zu haben und wenn ihr auch so seid, dann suchen wir euch. Ihr seid dann nämlich eventuell echte Country-Lover und die suchen wir aktuell. Alle Infos dazu auf unserer Webseite oder in unserer App. Jetzt aber erstmal Cameron Ridcomb mit Medusa.

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4: Gemeinsam schauen wir jetzt auf die Top 3 Country Songs aus dem Jahr 1993.
2: Platz 3.
4: George Strait, Easy Come, Easy Go.
5: So long,
2: Platz 2.
4: John Michael Montgomery, I Love the Way You Love Me.
2: Platz 1.
4: Kaum ein Songname ist als Radiomoderator schwerer auszusprechen. Alan Jackson mit Cher.

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1: Auf der A7 zwischen Niederaula und dem Hattenbacher Dreieck befindet sich in beiden Richtungen eine Person auf der Fahrbahn. Auf der A4 Richtung Erfurt gibt es zwischen dem Kirchheimer Dreieck und Wildeck-Höhnebach 15 Kilometer Stau. Auf der A7 Richtung Würzburg gibt es zwischen Fulda-Mitte und Bad Brückenau-Volkers 6 Kilometer Stau. Auf der A45 Richtung Hagen kommen zwischen dem Wetzlarer Kreuz und Herborn Süd 4 Kilometer Stau hinzu. Wir wünschen euch eine gute Fahrt.
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1: In Hochheim am Main haben wir aktuell 14 Grad, in Montabaur sind es 12 Grad. Und aus Alzey werden 13 Grad gemeldet. In den nächsten Stunden ist es überwiegend bedeckt und grau. Heute Nacht sinkt das Thermometer auf frische 7 Grad. Morgen erwartet euch ein Tag mit Sonne und Wolken im Wechsel, dazu auch etwas Regen bei bis zu 16 Grad.
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2: 12:30 hier bei The Wolf. Schön, dass ihr mit am Start seid. Und ich habe euch ja diese Woche die Nobelpreiswoche ausgerufen. Und wir schauen schon mal auf die drei, die Montag bis Mittwoch verliehen wurden. Medizin, Physik und Chemie sind schon vergeben. Und das ist schon spannend, was da teilweise gemacht wurde. Nervenzellen, die durch Licht angesprochen werden können. Dann haben wir in der Physik sozusagen ein neues Fenster ins Universum bekommen. Neben Teleskopen können wir jetzt Neutrinos beobachten. Und in der Chemie haben Forscher herausgefunden, dass Moleküle eine linke und eine rechte Variante ganz oft haben. Und sie haben bewiesen, wie chemische Reaktionen gezielt eine dieser beiden Varianten erzeugen können. Weil manchmal ist nur eine der beiden Varianten auch relevant. Super spannende Sachen. Ich verstehe wirklich 3% davon, aber die Nobelpreiswoche läuft noch und ich finde, es ist schon spannend. Deswegen reden wir noch ein bisschen drüber.

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1: Ich bin Babette Büchner. Bundesfinanzminister Lars Klingbeil hat im Bundestag seinen Gesetzentwurf zur Einkommenssteuerreform vorgestellt. Während er für die Pläne warb, gab es von der Opposition Kritik. Und auch der Regierungspartner Union ist nicht ganz zufrieden. Sie forderte auch, die kalte Progression auszugleichen. Klingbeil will mit 10 Milliarden Euro vor allem kleine und mittlere Einkommen und Familien mit Kindern entlasten. 2,5 Wochen nach der Wahl zum Berliner Abgeordnetenhaus dürfte der Weg für rot-grün-rote Sondierungsgespräche zur Regierungsbildung frei sein. Linke, Grüne und SPD haben nach dpa-Informationen ein zentrales Hindernis aus dem Weg geräumt und sich auf eine gemeinsame Linie gegen Antisemitismus verständigt.
2: Das Thema beherrscht seit dem Sieg der Linken bei der Abgeordnetenhauswahl die Schlagzeilen weit über die Hauptstadt hinaus. Teile der Partei stehen massiv in der Kritik wegen ihrer Position zu Israel. Ein pro-palästinensischer Aktivist und das Oberhaupt eines kriminellen Clans auf einer linken Wahlparty waren dann zu viel. Grüne und SPD hatten auf verbindliche Absprachen bestanden, wie mit antisemitischen Vorfällen umgegangen wird, als Bedingung für Sondierungen. Die Leitlinien legen auch den Umgang mit Rassismus und organisierter Kriminalität fest. Diana Kramer, Nachrichtenredaktion.
1: Krankheiten und Gesundheitsprobleme haben im Jahr 2024 in Deutschland direkte Kosten von fast 530 Milliarden Euro verursacht. Das war ein Plus von knapp 8%, teilte das Statistische Bundesamt mit.
3: 6.330 Euro an Krankheitskosten sind für jede einzelne Person über das Jahr gesehen im Schnitt ausgegeben worden. Dazu zählen Behandlungen, Prävention, Reha oder Pflege. Die höchsten Kosten verursacht haben Krankheiten des Herz-Kreislauf-Systems, gefolgt von psychischen Erkrankungen, zu denen auch Demenz gezählt wird, und Muskel- oder Skeletterkrankungen wie Rückenschmerzen. Jan-Henner Reitze, Nachrichtenredaktion.
1: Die Bundesnetzagentur wollte dafür sorgen, dass die Deutsche Bahn auf lukrativen Strecken mehr Platz für Wettbewerber machen muss. Das Verwaltungsgericht Köln hat dem nun aber einen Riegel vorgeschoben. Es hat die Vorgabe der Bundesnetzagentur in einem Eilbeschluss für rechtswidrig erklärt. Hintergrund ist der geplante Einstieg der italienischen Bahn in Deutschland.
4: Und jetzt für euch das Hessen-Update mit Lisa Schwieder. In der Frankfurter Innenstadt ist in der Nacht ein Feuer in einem Kino ausgebrochen. Laut Feuerwehr befanden sich keine Personen mehr im Gebäude. Das Feuer konnte schnell gelöscht werden. Im Darmstädter Stadion am Böllenfalltor darf nicht mehr gekifft werden. Das hat die Stadt in einer Neufassung der Gefahrenabwehrverordnung bekannt gemacht. Auf der A4 bei Friedewald ist ein LKW-Fahrer nach einem Unfall geflüchtet. Laut Polizei war der Lastwagen in die Leitplanke gekracht und umgekippt. Der Fahrer sei nach dem Unfall davongelaufen.
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5: Auf der A5 Richtung Heidelberg zwischen Weiterstadt und Darmstadt-Eberstadt gibt es 5 Kilometer Stau. Auf der A4 Richtung Erfurt zwischen Kirchheimer Dreieck und Friedewald gibt es 4 Kilometer Stau. Wir wünschen euch eine gute Fahrt.
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5: In Bad Nauheim sind es aktuell 14 Grad. Auch in Alzey werden 14 Grad gemessen. Pforzheim meldet 13 Grad. In den nächsten Stunden ist es überwiegend bedeckt und grau. Heute Nacht sinkt das Thermometer auf frische 7 Grad. Morgen erwartet euch ein Tag mit Sonne und Wolken im Wechsel, dazu auch etwas Regen bei bis zu 16 Grad.
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6: Kurz nach 1 hier bei The Wolf. Schön, dass ihr mit am Start seid. Und ab 18 Uhr ist es wieder soweit. Immer donnerstags natürlich hosted by. Diesmal mit Anne West. Und die wird euch einfach so ein bisschen mitnehmen in ihre Welt des Countrys, in ihre Musik, die sie geprägt hat. Aber natürlich auch in ihre eigene Musik. Und den kleinen Vorgeschmack habe ich da jetzt schon für euch. Hier kommt Anne West mit FU Forever.

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22: Auf der A67 Richtung Darmstadt zwischen Lorsch und Pfungstadt gibt es 6 Kilometer stockenden Verkehr. In der Gegenrichtung Richtung Mannheim zwischen Darmstädter Kreuz und Pfungstadt herrscht dichter Verkehr. Auf der A44 Richtung Kassel zwischen Kreuz Kassel West und Dreieck Kassel Süd gibt es 3 Kilometer stockenden Verkehr. Auf der A7 Richtung Hannover zwischen Kreuz Kassel Mitte und Kassel Ost gibt es 2 Kilometer stockenden Verkehr. Wir wünschen euch eine gute Fahrt.
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22: In Wetzlar sind es aktuell 14 Grad. Genauso warm ist es in Bensheim. Auch hier zeigt das Thermometer 14 Grad. In Nastetten sind es dagegen 12 Grad. In den nächsten Stunden ist es überwiegend bewölkt und ziemlich grau. Heute Nacht sinkt das Thermometer auf frische 8 Grad. Morgen erwartet euch dann ein wechselhafter Tag mit Wolken und etwas Regen bei bis zu 15 Grad.
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1: Kurz nach 2:30, schön, dass ihr mit am Start seid. Heute an diesem Donnerstag ist ja der kleine Freitag, der Pre-Freitag, den man auch schon mal feiern kann. Vielleicht morgen am Freitag nochmal Homeoffice machen oder so, das wäre mal der Idealfall. Aber auf jeden Fall schon mal so langsam die Vorfreude aufs Wochenende aufkommen lassen. Und vielleicht habt ihr was Schönes geplant. Ich hoffe es für euch, ihr könnt ein bisschen die freie Zeit genießen und wir stimmen uns schon mal so ein bisschen ein mit guter Musik. Gleich für euch Johnny Cash, Jordan Davis ist auch mit am Start. Jetzt aber erstmal Morgan Wallen mit Been By Now.

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1: Ich bin Thomas Bleskin. Die Bundesregierung blickt deutlich optimistischer auf die deutsche Wirtschaft. Für dieses Jahr rechnet sie nun mit einem Wachstum von 1,3%. Im April waren es noch 0,5%. Als Gründe nennt das Wirtschaftsministerium vor allem stärkere Exporte, staatliche Investitionen und höhere Verteidigungsausgaben. Die Folgen des Iran-Kriegs und die gestiegenen Energiepreise hätten die Konjunktur weniger stark belastet als zunächst befürchtet. Auch für 2027 wurde die Prognose leicht angehoben. Wirtschaftsministerin Katharina Reiche warnt allerdings davor, den Aufschwung schon als gefestigt anzusehen und fordert weitere Strukturreformen. Krankheiten und Gesundheitsprobleme haben im Jahr 2024 in Deutschland direkte Kosten von fast 530 Milliarden Euro verursacht. Das teilte das Statistische Bundesamt mit. Demnach stiegen die Krankheitskosten gegenüber dem Vorjahr um knapp 8%.
2: 6.330 Euro an Krankheitskosten sind für jede einzelne Person über das Jahr gesehen im Schnitt ausgegeben worden. Dazu zählen Behandlungen, Prävention, Reha oder Pflege. Die höchsten Kosten verursacht haben Krankheiten des Herz-Kreislauf-Systems, gefolgt von psychischen Erkrankungen, zu denen auch Demenz gezählt wird, und Muskel- oder Skeletterkrankungen wie Rückenschmerzen. Bei Frauen sind die durchschnittlichen Kosten höher, was vor allem daran liegt, dass Frauen älter werden als Männer. Jan-Henner Reitze, Nachrichtenredaktion.
1: Europas größter Billigflieger Ryanair streicht sein Angebot in Deutschland zusammen. Rund jeder 10. Flug soll zum Winterflugplan eingestellt werden.
3: Es trifft vor allem den Hauptstadtflughafen. Den beschreibt Ryanair selbst als erfolglosesten Flughafen Europas. Dort schließt die Airline ihre Basis mit 7 Flugzeugen. Rund die Hälfte des Angebots wird gekürzt. Einige Strecken wie Gran Canaria oder Palermo fallen ganz weg, andere werden ausgedünnt. In Memmingen und Köln bietet Ryanair dagegen künftig mehr Flüge an. Neu dazu kommen Saarbrücken und Friedrichshafen. Die irische Airline begründet den Schritt mit hohen Gebühren und der Luftverkehrssteuer. Thomas Bremser, Nachrichtenredaktion.
1: Die Menschen in Deutschland haben im vergangenen Jahr häufiger Busse und Bahnen im Nahverkehr genutzt. Laut Statistischem Bundesamt gab es ein Plus von 2% gegenüber dem Vorjahr. Die Busse im Liniennahverkehr bedienten rund 5,5 Milliarden Passagiere. Im Nahverkehr mit der Bahn waren 2,8 Milliarden Menschen unterwegs. Bei den Straßenbahnen gab es dagegen keine Veränderungen.
4: Und jetzt für euch das Hessen-Update mit Lisa Schwieder. Teams der Uni in Gießen haben beim Landeswettbewerb Hessen Ideen 2 Auszeichnungen gewonnen. Eins der Teams konnte sich nach Angaben des Landes den neuen KI-Sonderpreis für KI-gestützte Forschung sichern. In Frankfurt haben gestern mehrere Demonstrationen stattgefunden. Hintergrund ist der 3. Jahrestag des Hamas-Angriffs auf Israel. In Babenhausen sind 2 Männer bei einem Arbeitsunfall verletzt worden. Laut Polizei war ein Anhänger auf den Fuß eines Mannes gerollt. Ein anderer Mann wurde beim Versuch zu helfen eingeklemmt.
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5: Auf der A44 Richtung Kassel, zwischen Kassel-Wilhelmshöhe und dem Dreieck Kassel-Süd, gibt es 5 Kilometer stockenden Verkehr. Auf der A7 Richtung Kassel, zwischen Kassel-Nord und dem Kreuz Kassel-Mitte, gibt es 3 Kilometer stockenden Verkehr. In der Gegenrichtung, Richtung Hannover, zwischen dem Kreuz Kassel-Mitte und Kassel-Ost, gibt es 2 Kilometer stockenden Verkehr. Auf der A49 Richtung Kassel, zwischen Fritzlar und Felsberg, gibt es 2 Kilometer Stau. Im weiteren Verlauf Richtung Kassel, zwischen dem Industriepark Kassel und dem Autobahnende, herrscht dichter Verkehr. Wir wünschen euch eine gute Fahrt.
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5: In Friedberg haben wir aktuell 15 Grad. Auch Heidelberg meldet 15 Grad. In Wetzlar sind es 14 Grad. In den nächsten Stunden ist es überwiegend bewölkt und ziemlich grau. Heute Nacht sinkt das Thermometer auf frische 8 Grad. Morgen erwartet euch dann ein wechselhafter Tag mit Wolken und etwas Regen bei bis zu 15 Grad.
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6: 14 Uhr durch haben wir es. So langsam geht der Tag in Richtung Feierabend. So langsam kann man sich darauf auch freuen und dann natürlich auch aufs Wochenende. Und wir untermalen das Ganze hier einfach mit guter Musik, wie wir das, ich hoffe, für euch immer tun. Aber ich habe mir Mühe gegeben. Ich habe zum Beispiel mit dabei Dasha. Miles Smith gibt es auch gleich. Mackenzie Carpenter featuring Midland. Gleich gibt es die Traveling Wilburys mit einem echten Klassiker. Jetzt aber erstmal Zach Bryan mit Plastic Cigarette.

0: Mackenzie Carpenter featuring Midland. 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
1: Auf der A60 Richtung Rüsselsheim zwischen Ginsheim-Gustavsburg und Bischofsheim sorgt eine ungesicherte Unfallstelle für 1 Kilometer Stau. Die Fahrbahn ist hier nur eingeschränkt befahrbar. Auf der A49 Richtung Kassel zwischen Kassel-Waldau und dem Autobahnende gibt es 2 Kilometer Stau. Auf der A7 Richtung Würzburg zwischen Fulda-Mitte und Bad Brückenau-Volkers staut sich der Verkehr auf 2 Kilometern stockend. Auf der A659 Richtung Viernheim zwischen dem Kreuz Weinheim und Viernheim-Ost kommt es durch eine ungesicherte Unfallstelle im Baustellenbereich zu dichtem Verkehr. In der Gegenrichtung bleibt die Lage auf diesem Abschnitt ebenfalls angespannt. Wir wünschen euch eine gute Fahrt.
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1: In Heidelberg sind es aktuell 15 Grad. In Hanau messen wir ebenfalls 15 Grad. Auch in Babenhausen liegt die Temperatur bei 15 Grad. In den nächsten Stunden ist es überwiegend bewölkt und ziemlich grau. Heute Nacht sinkt das Thermometer auf frische 8 Grad. Morgen erwartet euch dann ein wechselhafter Tag mit Wolken und etwas Regen bei bis zu 15 Grad.
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2: 2:30 ist so ein bisschen das Motto. Ich habe heute schon dreimal, ja, mache ich später gesagt. Und ich glaube, so langsam wird es Zeit für dieses später. Also sonst bleibt es wieder liegen. Und ich kenne das. Ich habe so eine To-Do-Liste, die schreibe ich mir jeden Morgen am Anfang der Arbeit. Und am Ende sehe ich so, fuck, da sind noch so viele Punkte offen. Ich muss jetzt richtig ranklotzen. Und die letzten 2 Stunden sind immer die produktivsten. Fangt heute vielleicht ein bisschen eher an, dann habt ihr einen entspannteren Feierabend. Kleiner Tipp von mir und dazu habe ich jetzt vielleicht passende Musik noch ein bisschen als Motivation. Ella Langley mit Choosin Texas.

Shibuzi und Jelly Roll mit Amen hier bei The Wolf. Und heute Donnerstag ist natürlich wieder der Tag für Hosted By, heute mit Anna West. Und die nimmt euch einfach mal mit in ihre Welt des Countrys, ihre Idole, ihre Lieblingsmusik. Sie wird euch einfach so ein bisschen zeigen, was abgeht. Zum Beispiel hat der Song wohl eine Bedeutung für sie. 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

Wir tauchen einfach ein in ihre Welt der Musik und natürlich auch in ihre eigene Musik. Es gibt auch Songs von ihr und einen davon, den hören wir jetzt auch direkt mal. Hier ist sie, Anne West mit Adieu aus dem letzten Jahr.

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1: Ich bin Thomas Bleskin. Die Bundesregierung blickt deutlich optimistischer auf die deutsche Wirtschaft. Für dieses Jahr rechnet sie nun mit einem Wachstum von 1,3%. Im April waren es noch 0,5%. Als Gründe nennt das Wirtschaftsministerium vor allem stärkere Exporte, staatliche Investitionen und höhere Verteidigungsausgaben. Die Folgen des Irankriegs und die gestiegenen Energiepreise hätten die Konjunktur weniger stark belastet als zunächst befürchtet. Auch für 2027 wurde die Prognose leicht angehoben. Wirtschaftsministerin Katharina Reiche warnt allerdings davor, den Aufschwung schon als gefestigt anzusehen und

0: erfordert weitere Strukturreformen. Krankheiten und Gesundheitsprobleme haben im Jahr 2024 in Deutschland direkte Kosten von fast 530 Milliarden Euro verursacht. Das teilte das Statistische Bundesamt mit. Demnach stiegen die Krankheitskosten gegenüber dem Vorjahr um knapp 8%.
1: 6.330 Euro an Krankheitskosten sind für jede einzelne Person über das Jahr gesehen im Schnitt ausgegeben worden. Dazu zählen Behandlungen, Prävention, Reha oder Pflege. Die höchsten Kosten verursacht haben Krankheiten des Herz-Kreislauf-Systems, gefolgt von psychischen Erkrankungen, zu denen auch Demenz gezählt wird, und Muskel- oder Skeletterkrankungen wie Rückenschmerzen. Bei Frauen sind die durchschnittlichen Kosten höher, was vor allem daran liegt, dass Frauen älter werden als Männer. Jan-Henner Reitze, Nachrichtenredaktion.
0: Europas größter Billigflieger Ryanair streicht sein Angebot in Deutschland zusammen. Rund jeder 10. Flug soll zum Winterflugplan eingestellt werden.
2: Es trifft vor allem den Hauptstadtflughafen. Den beschreibt Ryanair selbst als erfolglosesten Flughafen Europas. Dort schließt die Airline ihre Basis mit 7 Flugzeugen. Rund die Hälfte des Angebots wird gekürzt. Einige Strecken wie Gran Canaria oder Palermo fallen ganz weg, andere werden ausgedünnt. In Memmingen und Köln bietet Ryanair dagegen künftig mehr Flüge an. Neu dazu kommen Saarbrücken und Friedrichshafen. Die irische Airline begründet den Schritt mit hohen Gebühren und der Luftverkehrssteuer. Thomas Bremser, Nachrichtenredaktion.
0: Die Menschen in Deutschland haben im vergangenen Jahr häufiger Busse und Bahnen im Nahverkehr genutzt. Laut Statistischem Bundesamt gab es ein Plus von 2% gegenüber dem Vorjahr. Die Busse im Liniennahverkehr bedienten rund 5,5 Milliarden Passagiere. Im Nahverkehr mit der Bahn waren 2,8 Milliarden Menschen unterwegs. Bei den Straßenbahnen gab es dagegen keine Veränderungen.
3: Und jetzt für euch das Hessen-Update mit Lisa Schwieder. Teams der Uni in Gießen haben beim Landeswettbewerb Hessen Ideen 2 Auszeichnungen gewonnen. Eins der Teams konnte sich nach Angaben des Landes den neuen KI-Sonderpreis für KI-gestützte Forschung sichern. In Frankfurt haben gestern mehrere Demonstrationen stattgefunden. Hintergrund ist der 3. Jahrestag des Hamas-Angriffs auf Israel. In Babenhausen sind 2 Männer bei einem Arbeitsunfall verletzt worden. Laut Polizei war ein Anhänger auf den Fuß eines Mannes gerollt. Ein anderer Mann wurde beim Versuch zu helfen eingeklemmt.
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5: Auf der A3 Richtung Köln gefährdet am Mönchhof-Dreieck eine ungesicherte Unfallstelle auf dem linken Fahrstreifen den Verkehr. Ebenfalls auf der A3 Richtung Köln gibt es zwischen Kelsterbach und Raunheim 1 Kilometer Stau. Auf der A7 Richtung Fulda gibt es zwischen Kassel-Ost und dem Dreieck Kassel-Süd 3 Kilometer Stau. In der Gegenrichtung Richtung Hannover staut es sich zwischen dem Kreuz Kassel-Mitte und Kassel-Ost auf 1 Kilometer. Auf der A44 Richtung Kassel staut sich der Verkehr zwischen dem Kreuz Kassel-West und dem Dreieck Kassel-Süd auf 2 Kilometern. Wir wünschen euch eine gute Fahrt.
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5: In Michelstadt sind es aktuell 13 Grad. In Montabaur haben wir ebenfalls 13 Grad. Auch in Weilburg messen wir 13 Grad. In den nächsten Stunden ist es überwiegend bewölkt und ziemlich grau. Heute Nacht sinkt das Thermometer auf frische 8 Grad. Morgen erwartet euch dann ein wechselhafter Tag mit Wolken und etwas Regen bei bis zu 15 Grad.

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1: Kurz nach drei, schön, dass ihr mit am Start seid. Mein Name ist Vincent Schulze und gleich habe ich für euch Kacey Musgraves mit ihrem aktuellen Mega-Hit Dry Spell. Und zu Kacey Musgraves gibt es eine spannende Geschichte. Die hat letzte Woche in Nashville nämlich Ronnie Dunn überrascht und ist dabei einfach mal wieder als Ronnie Dunn verkleidet auf die Bühne gekommen. Perücke, Sonnenbrille, Bart, wirklich alles dabei. Und die beiden haben zusammen New Moon gesungen und Kacey hat ihm dann Backstage auch noch einen Disco-Kugel-Schlüsselanhänger geschenkt. Richtig mausig einfach. Und sie ist einfach eine Ausnahmekünstlerin. Ich liebe sie und wir hören sie jetzt. Kacey Musgraves mit Dry Spell. Viel Spaß.

0: Vincent Mason, Sink or Swim, wir haben es gleich 3:45. Entschuldigung, nein, ich meine natürlich 3:15. Ich weiß ja nicht, wo er herkommt, ich krieg immer auf den Deckel, wenn ich 3:45 sage. Ist mein Ding. Mein Fehler, Entschuldigung. Was ich eigentlich sagen wollte, es wird Zeit für den Song des Tages mit Lauri. Die ist ja Country-Loverin und die stellt uns immer richtig geile Musik vor. Und heute hat sie ja auch einen meiner persönlichen Favoriten mit dabei.
1: Hallo ihr Lieben, heute habe ich einen Song für euch dabei, bei dem ich nicht verstehe, wie es sein kann, dass wir bisher noch keinen einzigen Song von diesem Artist hatten. Tyler Childers ist nämlich eigentlich einer meiner absoluten Lieblingsartists. Und den Song, den ich heute für euch dabei habe, den höre ich super gerne, wenn ich mal ein bisschen wütend auf jemanden bin oder ein bisschen genervt. Der Song heißt Biting List und in dem Song geht es eigentlich ganz einfach nur darum, wen man als erstes beißen würde, wenn man auf einmal Tollwut bekommt. Ich finde den Song wirklich super lustig und auch ein bisschen gut, wenn man mal wütend auf jemanden ist. Ich muss sagen, seit dem Release läuft der Song bei mir wirklich rauf und runter und deswegen dachte ich mir, kann der einfach nicht fehlen und es wird jetzt endlich Zeit, dass wir den Song hiermit aufnehmen. Deswegen ist mein The Wolf Song of the Day heute Tyler Childers mit Biting List.
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8: Auf der A7 Richtung Fulda kommt es an der Ausfahrt Fulda Nord zu einem Unfall. Es bildet sich Stock unter Verkehr. Auf der A7 Richtung Kassel gibt es zwischen Hattenbacher Dreieck und Kirchheim 2 Kilometer stockenden Verkehr. In der Gegenrichtung, Richtung Hannover, staut es sich zwischen Kreuz Kassel Mitte und Dreieck Kassel Süd auf 1 Kilometer Länge. Auf der A3 Richtung Köln staut sich der Verkehr zwischen Frankfurter Kreuz und Offenbacher Kreuz auf 2 Kilometern. In der Gegenrichtung Richtung Köln, zwischen Kelsterbach und Mönchhof-Dreieck, kommt es ebenfalls zu 2 Kilometern stockendem Verkehr. Wir wünschen euch eine gute Fahrt.
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8: In Gießen sind es aktuell 15 Grad. Auch in Gelnhausen messen wir 15 Grad. In Hochheim am Main liegt die Temperatur bei 16 Grad. In den nächsten Stunden ist es überwiegend bewölkt und ziemlich grau. Heute Nacht sinkt das Thermometer auf frische 8 Grad. Morgen erwartet euch dann ein wechselhafter Tag mit Wolken und etwas Regen bei bis zu 15 Grad.
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9: 3:30 durch. Schön, dass ihr mit am Start seid. Mein Name ist Vincent Schulze und ihr seid hier bei The Wolf gelandet. Und ich habe gute Laune. Wer auch gute Laune haben dürfte, das ist Della Lefte. Die hat einen ziemlich guten Lauf gerade. Boston ist ihre erste Nummer 1 geworden. Letzten Freitag wurde das in Nashville sogar mit einer offiziellen Number 1 Party gefeiert. Und Stella hat den Song dann direkt auch nochmal live gespielt. Geschrieben wurde Boston unter anderem zusammen mit Noah Cahan. Der ist ja auch eine Legende, wenn es um Folk Rock und Folk Musik generell geht. Und wir hören ihn jetzt. Hier ist Della Lefte mit Boston. Oh.

Cameron Redcomb, Kingdom of Fear, sein aktueller Track. Und wir reden nochmal über das C2C-Festival, also das Country-to-Country-Festival in Berlin. Da lohnt es sich tatsächlich auch schon morgens da zu sein und nicht erst abends zu den Headlinern zu kommen. Denn das Festival fängt nicht nur mit den großen Namen an. Die Side-Stages sind ja rund um den Uberplatz schon ab 22:30 bespielt worden und werden da immer wieder bespielt. Da laufen dann den ganzen Tag Artists, von denen man vielleicht vorher noch nie gehört hat, die man aber auch einfach entdecken kann. Ich finde, auch das gehört ja zu so einer Experience dazu. Ich lieb's einfach, irgendwie neue Musik zu entdecken, und das geht natürlich am besten, wenn man sie live vor einem hat, weil dann können sie dich auch nicht verarschen. Da kann nicht irgendwas überproduziert oder KI oder irgendwas sein. Das ist live und entweder ist es gut oder es ist nicht so gut. Deswegen, geht da zeitig hin, geht generell zum C2C-Festival, das ist meine große Empfehlung. Am 6. und 7. März steigt das Ganze wieder in Berlin und wir stimmen uns schon mal so ein bisschen ein mit einem der Artists vom kommenden C2C. Hier ist Dasher mit Didn't I. 2, 1, 2, 3.

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Platz 33, Jelly Roll. Hier hört ihr sie alle, die Legenden des Country. 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
1: Ich bin Thomas Bleskin. Die Bundesregierung hat ihre Wachstumsprognose für Deutschland deutlich nach oben korrigiert. Für dieses Jahr erwartet sie nun ein Plus von 1,3%, nachdem im Frühjahr nur mit 0,5% gerechnet worden war. Auch für 2027 fällt die Prognose etwas besser aus. Gleichzeitig warnt Wirtschaftsministerin Katharina Reiche davor, die Erholung schon als stabil anzusehen. Die Lage bleibe fragil, sagte sie.
2: Wir müssen wieder ein Land sein, in dem sich Investitionen lohnt, in dem es sich lohnt, ein Unternehmen zu gründen, in dem es sich lohnt, wirtschaftlich erfolgreich zu sein, Gewinne zu machen, Arbeitsplätze zu schaffen. Und es geht nur über Strukturreformen, die Unternehmen entlastet, die unsere sozialen Sicherungssysteme entlastet, die Kapital und Arbeitskräfte entfesseln und die unsere Industrie erneuern helfen.
1: Wirtschaftsministerin Reiche. Psychische Erkrankungen entwickeln sich zusehends zu einem Treiber für Fehlzeiten im Job und das mit langen Ausfallzeiten. Das teilte der AOK-Bundesverband nach eigenen Versichertendaten mit. Demnach war jedes Kassenmitglied im vergangenen Jahr im Schnitt 4 Tage arbeitsunfähig. Vor 10 Jahren waren es noch deutlich weniger.
3: Die häufigste Ursache für Krankmeldungen sind zwar Atemwegserkrankungen wie Erkältungen und Grippe, aber Krankschreibungen aus diesem Grund dauerten im Schnitt nur rund 6 Tage. Dagegen fehlten Beschäftigte bei psychischen Erkrankungen im Schnitt fast einen Monat. Betroffen seien insbesondere Beschäftigte in sozialen Berufen, vor allem in Callcentern, in der Pflege und der Kinderbetreuung. Es gäbe mehrere Ursachen für Depressionen oder Burnouts, etwa die ständige Erreichbarkeit im Job oder Sorgen wegen politischer Krisen. Thomas Bremser, Nachrichtenredaktion.
1: Linke, Grüne und SPD in Berlin nehmen Sondierungsgespräche über eine mögliche gemeinsame Regierung auf. Voraussetzung dafür war eine Einigung beim zuletzt umstrittenen Thema Antisemitismus. Die drei Parteien erklärten unter anderem, das Existenzrecht Israels sei unverhandelbar. Außerdem solle jüdisches Leben besonders geschützt werden. Bei der Suche nach einem möglicherweise freilaufenden Puma im oberbayerischen Landkreis Erding gibt es bislang keine eindeutige Spur. Nach Angaben der Behörden ist weiter unklar, ob auf den Aufnahmen tatsächlich ein Puma oder ein anderes Tier zu sehen ist. Die Polizei will die Suche fortsetzen und bittet die Menschen in der Region, aufmerksam zu bleiben.
4: Und jetzt für euch das Hessen-Update mit Lisa Schwieder. Teams der Uni in Gießen haben beim Landeswettbewerb Hessen Ideen 2 Auszeichnungen gewonnen. Eins der Teams konnte sich nach Angaben des Landes den neuen KI-Sonderpreis für KI-gestützte Forschung sichern. In Frankfurt haben gestern mehrere Demonstrationen stattgefunden. Hintergrund ist der 3. Jahrestag des Hamas-Angriffs auf Israel. In Babenhausen sind 2 Männer bei einem Arbeitsunfall verletzt worden. Laut Polizei war ein Anhänger auf den Fuß eines Mannes gerollt. Ein anderer Mann wurde beim Versuch zu helfen eingeklemmt.
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5: Auf der A5 Richtung Frankfurt gibt es zwischen Bad Homburger Kreuz und Nordwestkreuz Frankfurt 3 Kilometer Stau. In der Gegenrichtung, Richtung Kassel, staut sich der Verkehr zwischen Frankfurt-Westhafen und Bad Homburger Kreuz auf 6 Kilometern. Auf der A6 Richtung Mannheim gibt es zwischen Kreuz Mannheim und Viernheimer Kreuz 5 Kilometer Stau. Auf der A7 Richtung Würzburg gibt es zwischen Fulda-A Dreieck und Bad Brückenau-Volkers 2 Kilometer Stau. Ebenfalls auf der A7 Richtung Fulda sorgt ein Unfall an der Ausfahrt Fulda Nord für stockenden Verkehr. Wir wünschen euch eine gute Fahrt.
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5: In Pforzheim sind es aktuell 14 Grad, in Alzey haben wir 15 Grad und in Bensheim messen wir 16 Grad. In den nächsten Stunden ist es überwiegend bewölkt und ziemlich grau. Heute Nacht sinkt das Thermometer auf frische 8 Grad. Morgen erwartet euch dann ein wechselhafter Tag mit Wolken und etwas Regen bei bis zu 15 Grad.
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6: 16 Uhr durch, hier bei The Wolf. Mein Name ist Vincent Schulze und wusstet ihr, dass wir aktuell mitten in der World Space Week stecken? Die läuft vom 4. bis zum 10. Oktober jedes Jahr und ich finde es irgendwie so spannend. Ich meine, hier auf der Arbeit sprechen wir darüber, ob wir uns noch einen Kaffee holen sollen und wie wir den neuen Cody Johnson Song finden. Und andere Leute unterhalten sich einfach über das fucking Weltall. Satelliten, Raketen, Raketenwissenschaften. Schon irgendwie crazy. Also Respekt für den Job. Ich würde es gerne machen, aber ich bin wahrscheinlich auch einfach nicht schlau genug dafür. Aber auf jeden Fall spannendes Thema. Die Space Week läuft aktuell. Abgespaced wird es hier jetzt nicht, aber musikalisch trotzdem gut. Hier ist die Zac Brown Band mit Chicken Fried.

Adrian Nunes und Ava Rihanna mit einem meiner Favoriten, Low Road. Und wir müssen mal ganz kurz über Cody Johnson sprechen. Den habe ich gleich für euch. Und der hat eine ziemlich gute Entstehungsgeschichte, der Song. Einer der Autoren, Bobby Pinson, hatte 2021 erstmal nur den einen Satz im Kopf. The ride was worth the fall. Dann kam daraus Stück für Stück der ganze Refrain. Und als die Demo später bei Cody Johnson landete, war die Idee sofort klar. Klingt nach Rodeo, aber eigentlich geht es auch um viel mehr in dem Song. Also eigentlich um die Lebensweisheit, dass es passiert, dass man im Leben halt auch mal richtig doll auf die Fresse fliegt und trotzdem sagen kann, ich würde es wieder machen, weil klar tat's weh, aber es war trotzdem auch gut. Und ich glaube, das ist so eine allumfassende und jedes Leben betreffende Weisheit einfach. Produzent Trent Wilmer meinte sogar, der Song erinnere ihn ein bisschen an Gareth Brooks' The Dance, nur eben in Cowboy-Sprache. Und auch das finde ich irgendwie passend. Und damit ihr auch wisst, über was ich die ganze Zeit rede, hier ist er, Cody Johnson mit The Fall.

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11: Mit Lisa Schwieder. Hessens Ministerpräsident Boris Rhein fordert mehr europäische Eigenverantwortung bei der Verteidigung. Das hat er nach einem Treffen mit dem stellvertretenden nationalen Sicherheitsberater der USA mitgeteilt. Die USA hätten jahrzehntelang die Verantwortung für die militärische Sicherheit Europas übernommen. Trotzdem äußerte Rhein den Wunsch nach einer langfristigen Zusammenarbeit mit den amerikanischen Streitkräften. Hessen habe bereits auf die veränderte sicherheitspolitische Weltlage reagiert. Man setze auf eine starke Sicherheits- und Verteidigungswirtschaft. In Nordhessen ist mit Blick auf die Verteidigung ein sogenannter Defense Hub eingerichtet worden. Der Flughafen Kassel hat ein Drohnenkompetenzzentrum erhalten. In Hessen befindet sich außerdem derzeit einer der größten US-Militärstützpunkte Europas. Zwei Teams der Uni in Gießen haben beim Landeswettbewerb Hessen Ideen zwei Auszeichnungen gewonnen. Eins der Teams konnte sich nach Angaben des Landes den neuen KI-Sonderpreis für KI-gestützte Forschung sichern. Übergeben wurden die Preise von Wissenschaftsminister Timon Gremmels. In Frankfurt haben gestern mehrere Demonstrationen stattgefunden. Hintergrund ist der dritte Jahrestag des Hamas-Angriffs auf Israel. Laut Polizei haben etwa 650 Personen an einer pro-israelischen Kundgebung teilgenommen. Eine pro-palästinensische Demo hingegen habe 250 Teilnehmer gehabt. Beide Protestzüge seien für die Polizei ruhig verlaufen. In Babenhausen sind zwei Männer bei einem Arbeitsunfall verletzt worden. Laut Polizei war ein Anhänger auf den Fuß eines Mannes gerollt. Ein anderer Arbeiter habe versucht, seinen Kollegen zu befreien. Dabei sei er zwischen dem Anhänger und einem Fahrzeug eingeklemmt worden.
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12: Auf der A5 Richtung Kassel zwischen Frankfurt-Niederrad und dem Bad Homburger Kreuz gibt es 8 Kilometer stockenden Verkehr. In der Gegenrichtung, Richtung Frankfurt, staut es sich zwischen dem Bad Homburger Kreuz und dem Nordwestkreuz Frankfurt auf 3 Kilometern. Auf der A6 Richtung Mannheim, zwischen dem Kreuz Mannheim und dem Vierenheimer Kreuz, gibt es 5 Kilometer Stau. Der Verkehr kommt dort nur langsam voran. Auf der A7 Richtung Würzburg, zwischen Fulda-Mitte und Bad Brückenau-Volkers, gibt es 2 Kilometer Stau. Im weiteren Verlauf, Richtung Kassel, staut es sich zwischen dem Hattenbacher Dreieck und Kirchheim auf 1 Kilometer. Gute Fahrt.
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12: In Babenhausen haben wir aktuell 15 Grad. In Bürstadt sind es ebenfalls 15 Grad. Groß-Gerau meldet 16 Grad. In den nächsten Stunden ist es überwiegend bewölkt und ziemlich grau. Heute Nacht sinkt das Thermometer auf frische 8 Grad. Morgen erwartet euch dann ein wechselhafter Tag mit Wolken und etwas Regen bei bis zu 15 Grad.
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13: Grüßt euch, schön, dass ihr mit am Start seid. Mein Name ist Vincent Schulze und ich habe euch vorhin schon erzählt, dass ich immer gerne so dreimal sage, ja, ja, mache ich später und dann muss ich am Ende des Arbeitstages meine To-Do-Liste noch ganz schnell abhaken, ganz viel schaffen. Und dann gibt es aber auch so ein Breaking Point, so ein Point Even. Und ab dem sage ich mir so, okay, nee, das mache ich morgen, das schaffe ich jetzt nicht mehr. Und für mich ist das jetzt so, ja, 4:30 irgendwie. Alles, was jetzt auch anfällt, denke ich mir so, ja, okay, das, damit kommt ihr jetzt aber auch zu spät, das mache ich morgen. Weiß nicht, irgendwie bin ich gut im Sachen aufschieben, merke ich gerade. Was ich nicht aufschieben will, gute Musik, die gibt's jetzt von mir. Ella Langley und Morgan Wallen, I Can't Love You Anymore.

Jelly Roll mit Hands Up. 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Und ja, vielleicht ist ja auch das euer Song. Lainey Wilson mit Hang Tight Honey.

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1: Ich bin Thomas Bleskin. Die Bundesregierung hat ihre Wachstumsprognose für Deutschland deutlich nach oben korrigiert. Für dieses Jahr erwartet sie nun ein Plus von 1,3%, nachdem im Frühjahr nur mit 0,5% gerechnet worden war. Auch für 2027 fällt die Prognose etwas besser aus. Gleichzeitig warnt Wirtschaftsministerin Katharina Reiche davor, die Erholung schon als stabil anzusehen. Die Lage bleibe fragil, sagte sie.
2: Wir müssen wieder ein Land sein, in dem sich Investitionen lohnt, in dem es sich lohnt, ein Unternehmen zu gründen, in dem es sich lohnt, wirtschaftlich erfolgreich zu sein, Gewinne zu machen, Arbeitsplätze zu schaffen. Und es geht nur über Strukturreformen, die Unternehmen entlastet, die unsere sozialen Sicherungssysteme entlastet, die Kapital und Arbeitskräfte entfesseln und die unsere Industrie erneuern helfen.
1: Wirtschaftsministerin Reiche. Psychische Erkrankungen entwickeln sich zusehends zu einem Treiber für Fehlzeiten im Job und das mit langen Ausfallzeiten. Das teilte der AOK-Bundesverband nach eigenen Versichertendaten mit. Demnach war jedes Kassenmitglied im vergangenen Jahr im Schnitt 4 Tage arbeitsunfähig. Vor 10 Jahren waren es noch deutlich weniger.
3: Die häufigste Ursache für Krankmeldungen sind zwar Atemwegserkrankungen wie Erkältungen und Grippe, aber Krankschreibungen aus diesem Grund dauerten im Schnitt nur rund 6 Tage. Dagegen fehlten Beschäftigte bei psychischen Erkrankungen im Schnitt fast einen Monat. Betroffen seien insbesondere Beschäftigte in sozialen Berufen, vor allem in Callcentern, in der Pflege und der Kinderbetreuung. Es gäbe mehrere Ursachen für Depressionen oder Burnouts, etwa die ständige Erreichbarkeit im Job oder Sorgen wegen politischer Krisen. Thomas Bremser, Nachrichtenredaktion.
1: Linke, Grüne und SPD in Berlin nehmen Sondierungsgespräche über eine mögliche gemeinsame Regierung auf. Voraussetzung dafür war eine Einigung beim zuletzt umstrittenen Thema Antisemitismus. Die drei Parteien erklärten unter anderem, das Existenzrecht Israels sei unverhandelbar. Außerdem solle jüdisches Leben besonders geschützt werden. Bei der Suche nach einem möglicherweise freilaufenden Puma im oberbayerischen Landkreis Erding gibt es bislang keine eindeutige Spur. Nach Angaben der Behörden ist weiter unklar, ob auf den Aufnahmen tatsächlich ein Puma oder ein anderes Tier zu sehen ist. Die Polizei will die Suche fortsetzen und bittet die Menschen in der Region, aufmerksam zu bleiben.
4: Und jetzt für euch das Hessen-Update mit Lisa Schwieder. Teams der Uni in Gießen haben beim Landeswettbewerb Hessen Ideen 2 Auszeichnungen gewonnen. Eins der Teams konnte sich nach Angaben des Landes den neuen KI-Sonderpreis für KI-gestützte Forschung sichern. In Frankfurt haben gestern mehrere Demonstrationen stattgefunden. Hintergrund ist der 3. Jahrestag des Hamas-Angriffs auf Israel. In Babenhausen sind 2 Männer bei einem Arbeitsunfall verletzt worden. Laut Polizei war ein Anhänger auf den Fuß eines Mannes gerollt. Ein anderer Mann wurde beim Versuch zu helfen eingeklemmt.
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5: Auf der A7 Richtung Fulda zwischen Hannover-Schmünden, Hedemünden und dem Kassel-Süd-Dreieck gibt es 11 Kilometer stockenden Verkehr. In der Gegenrichtung zwischen dem Kassel-Mitte-Kreuz und Kassel-Ost staut sich der Verkehr auf 2 Kilometern. Auf der A6 Richtung Mannheim zwischen dem Mannheimer Kreuz und dem Viernheimer Kreuz gibt es 6 Kilometer Stau. Auf der A5 Richtung Kassel zwischen Frankfurt Flughafen Nord und dem Nordwestkreuz Frankfurt gibt es 4 Kilometer stockenden Verkehr. Ebenfalls auf der A5 Richtung Darmstadt zwischen Zeppelinheim und Langenmörfelden stockt der Verkehr auf 3 Kilometern. Wir wünschen euch eine gute Fahrt.
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5: In Babenhausen sind es aktuell 15 Grad. In Wiesbaden haben wir ebenfalls 15 Grad. Und auch in Idstein messen wir genauso 15 Grad. In der Nacht sinkt das Thermometer auf frische 8 Grad. Das Wetter morgen? Es erwartet euch ein wechselhafter Tag mit Wolken und etwas Regen. Bei anfangs 8 Grad, im Laufe des Tages steigt das Thermometer auf bis zu 13 Grad.
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6: Kurz nach 5 und wenn ihr nicht schon im Feierabend seid, ich hoffe es für euch, aber insgesamt ist jetzt schon so ein bisschen die Zeit, wo man so langsam überlegen kann, was passiert heute Abend noch. Ich frage mich gerade, gehe ich zum Sport? Bestelle ich mir doch einfach eine Pizza und haue mich aufs Sofa? Das sind so, ja, kurzfristige Überlegungen, wo ich immer denke, spontan, oh ja, keine Ahnung, worauf habe ich heute Lust? Ich hoffe, ihr trefft auf jeden Fall eine gute Entscheidung. Die beste Entscheidung ist auf jeden Fall, einfach The Wolf weiterlaufen zu lassen. Ab 18 Uhr gibt es ja dann heute Hosted by, diesmal mit Anne West.
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James Johnston und Chase Matthew mit Smoke I've Known. Und gleich habe ich für euch Dasher. Und Dasher ist wirklich das beste Beispiel für den Aufstieg von Country. Vor ein paar Jahren kannte sie, glaube ich, noch keiner. Dann kam Austin raus und plötzlich ging es durch die Decke. Songs überall, Deutschlandauftritte kamen dazu, das C2C-Festival, wo sie nächstes Jahr auch wieder im Line-Up steht. Also auch da der ganz große Auftritt. Und sie ist einfach durch die Decke gegangen. Ich meine, allein in unserem Programm merkt man es ja auch. Ihre Songs laufen einfach schon relativ häufig, weil sie mega gut sind und weil ihr sie ja auch hören wollt. Das ist ja irgendwie, wir denken uns das ja auch nicht aus. Und das finde ich so schön, dass Country irgendwie noch so niederschwellig ist, dass man da auch eine steile Karriere einfach hinlegen kann. Und Dasher holt uns musikalisch einfach super ab. Sie ist eine der ganz großen Stars aktuell und wir hören sie jetzt mit einem aktuellen Song. Hier ist Dasher mit Memo.

0: mit Snap.
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0: Und jetzt schauen wir auf die Top 3 Country Songs aus dem Jahr 1988.
1: Platz 3.
0: Los geht's mit Restless Heart, Wheels.
1: Platz 2.
0: Und da landet Keith Whitley mit When You Say Nothing At All.
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1: Platz 1.
0: Hier haben wir Fairground Attraction mit Perfect. Der Song, der wurde übrigens auch ein Jahr später noch als britische Single des Jahres ausgezeichnet.
3: It's got to be.
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6: Mit Lisa Schwieder. Hessens Ministerpräsident Boris Rhein fordert mehr europäische Eigenverantwortung bei der Verteidigung. Das hat er nach einem Treffen mit dem stellvertretenden nationalen Sicherheitsberater der USA mitgeteilt. Die USA hätten jahrzehntelang die Verantwortung für die militärische Sicherheit Europas übernommen. Trotzdem äußerte Rhein den Wunsch nach einer langfristigen Zusammenarbeit mit den amerikanischen Streitkräften. Hessen habe bereits auf die veränderte sicherheitspolitische Weltlage reagiert. Man setze auf eine starke Sicherheits- und Verteidigungswirtschaft. In Nordhessen ist mit Blick auf die Verteidigung ein sogenannter Defense Hub eingerichtet worden. Der Flughafen Kassel hat ein Drohnenkompetenzzentrum erhalten. In Hessen befindet sich außerdem derzeit einer der größten US-Militärstützpunkte Europas. Zwei Teams der Uni in Gießen haben beim Landeswettbewerb Hessen Ideen zwei Auszeichnungen gewonnen. Eins der Teams konnte sich nach Angaben des Landes den neuen KI-Sonderpreis für KI-gestützte Forschung sichern. Übergeben wurden die Preise von Wissenschaftsminister Timon Gremmels. In Frankfurt haben gestern mehrere Demonstrationen stattgefunden. Hintergrund ist der dritte Jahrestag des Hamas-Angriffs auf Israel. Laut Polizei haben etwa 650 Personen an einer pro-israelischen Kundgebung teilgenommen. Eine pro-palästinensische Demo hingegen habe 250 Teilnehmer gehabt. Beide Protestzüge seien für die Polizei ruhig verlaufen. In Babenhausen sind zwei Männer bei einem Arbeitsunfall verletzt worden. Laut Polizei war ein Anhänger auf den Fuß eines Mannes gerollt. Ein anderer Arbeiter habe versucht, seinen Kollegen zu befreien. Dabei sei er zwischen dem Anhänger und einem Fahrzeug eingeklemmt worden.
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7: Auf der A7 Richtung Fulda zwischen Hannmünden, Hedemünden und Kassel Süd gibt es 9 Kilometer Stau. In der Gegenrichtung zwischen Kassel Süd und Kassel Ost stauen sich die Fahrzeuge auf 3 Kilometern. Auf der A6 Richtung Mannheim zwischen dem Kreuz Mannheim und dem Viernheimer Kreuz gibt es 3 Kilometer Stau. Wir wünschen euch eine gute Fahrt.
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7: In Selters liegt die aktuelle Temperatur bei 13 Grad. In Groß-Gerau sind es 15 Grad. Und in Montabaur messen wir 12 Grad. In der Nacht sinkt das Thermometer auf frische 8 Grad. Das Wetter morgen? Es erwartet euch ein wechselhafter Tag mit Wolken und etwas Regen. Bei anfangs 8 Grad, im Laufe des Tages steigt das Thermometer auf bis zu 13 Grad.
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8: So, Freunde, Feierabend ist jetzt hoffentlich da. Schön, dass ihr noch mit am Start seid, aber ich hoffe einfach, ihr könnt gerade nach Hause fahren, seid vielleicht schon zu Hause und könnt einfach mal die Füße hochlegen, ein bisschen entspannen. Reicht heute auch mit Arbeit und wir haben ja noch einen Grund zur Freude. Morgen ist Freitag und dann steht das Wochenende schon an. In Niedersachsen beginnen sogar noch die Ferien, also da gibt's auch noch ein Plus zu feiern. Gute Aussichten einfach, würde ich sagen. Und gute Aussichten macht auch mein Sendeplan hier. Gute Musik für euch am Start. Bruce Springsteen ist mit dabei, Zach Top. Wir starten jetzt aber erstmal rein mit Megan Maroney und Madison.

0: Ja, Freunde, nicht mehr lang, dann wird's wieder Zeit für Hosted by. Ab 18 Uhr übernimmt hier Anne West. Und ich dachte, ich präsentiere euch nochmal so, was sie so musikalisch macht. Zum Beispiel den hier, der heißt Rodeo. Rodeo, das Leben ist kein Rodeo. Oder auch der Song, der heißt Ich mach, was ich will.
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0: Und Anne West wird euch so ein bisschen mitnehmen in ihre Welt der Musik, in ihre Welt des Countrys. Das Ganze dann heute ab 18 Uhr, ist auf jeden Fall sehr hörenswert. Und ja, damit bin ich raus für heute. Feierabend, wir hören uns dann morgen ab um 12 wieder. Morgen dann natürlich auch das große Highlight unserer Hot 20 Country Charts. Bis dahin, ganz viel Spaß gleich mit Anne West und wir hören uns.

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1: Ich bin Thomas Bleskin. Die Bundesregierung erwartet für die deutsche Wirtschaft in diesem Jahr deutlich mehr Wachstum als noch im Frühjahr. Statt eines Plus von 0,5% rechnet sie nun mit 1,3%. Als Grund nennt das Wirtschaftsministerium unter anderem bessere Exporte.
2: Industrieprodukte made in Germany sind im Ausland gefragter als gedacht, auch weil Unternehmen dort wegen der vielen weltweiten Krisen vorsichtshalber Vorräte anlegen. Außerdem profitiert die deutsche Wirtschaft von den schuldenfinanzierten staatlichen Investitionen in Infrastruktur und Verteidigung. Die erhöhte Wachstumsprognose nennt Wirtschaftsministerin Reiche vor diesem Hintergrund zwar eine gute Nachricht, für einen langfristigen Aufschwung aus eigener Kraft seien aber weitere Reformen nötig. Jan-Henner Reitze, Nachrichtenredaktion.
1: Die US-Regierung unter Präsident Donald Trump erwägt neue Angriffe auf Ziele im Iran. Mehrere US-Medien berichten, dass größere Militäreinsätze noch vor den Zwischenwahlen Anfang November wieder aufgenommen werden könnten. Eine Entscheidung sei aber noch nicht gefallen. Das US-Militär soll bereits neue Optionen vorbereitet haben, darunter nach Medienberichten auch Angriffe auf die iranische Energieinfrastruktur und Nuklearanlagen. Der Literaturnobelpreis geht in diesem Jahr an die kanadische Schriftstellerin Anne Carson. Das gab die Schwedische Akademie in Stockholm bekannt. Die 76-Jährige bekomme die Auszeichnung für ihr kühnes und erfinderisches Werk, hieß es zur Begründung.
3: Die Schwedische Akademie erreichte Anne Carson nur wenige Minuten vor der offiziellen Verkündung. Die 76-Jährige sagte am Telefon, sie sei gerade in Island, wo sie dem Wind lausche. Das Nobelkomitee hob hervor, dass Carson die Grenzen der Literatur aufbaut.

0: spreche. Sie verbinde antike und moderne Texte, Gedichte und Essays, aber auch Literatur mit Theater, Tanz und bildender Kunst. Zu ihren bekanntesten Büchern gehört Autobiografie des Roten, ein Roman in Versform, der auf einem antiken griechischen Mythos basiert. Sigrid Hamm, Skandinavien.
1: Linke, Grüne und SPD in Berlin nehmen Sondierungsgespräche über eine mögliche gemeinsame Regierung auf. Voraussetzung dafür war eine Einigung beim zuletzt umstrittenen Thema Antisemitismus. Die drei Parteien erklärten unter anderem, das Existenzrecht Israels sei unverhandelbar, jüdisches Leben solle besonders geschützt werden. Außerdem vereinbarten sie eine klare Distanz zu organisierter Kriminalität.
2: Und jetzt für euch das Hessen-Update mit Lisa Schwieder. Teams der Uni in Gießen haben beim Landeswettbewerb Hessen Ideen zwei Auszeichnungen gewonnen. Eins der Teams konnte sich nach Angaben des Landes den neuen KI-Sonderpreis für KI-gestützte Forschung sichern. In Frankfurt haben gestern mehrere Demonstrationen stattgefunden. Hintergrund ist der dritte Jahrestag des Hamas-Angriffs auf Israel. In Babenhausen sind zwei Männer bei einem Arbeitsunfall verletzt worden. Laut Polizei war ein Anhänger auf den Fuß eines Mannes gerollt. Ein anderer Mann wurde beim Versuch zu helfen eingeklemmt.
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4: Auf der A3 zwischen Idstein und Bad Camberg besteht in beiden Richtungen Gefahr durch eine Person auf der Fahrbahn. Richtung Köln staut sich der Verkehr dort auf 2 Kilometern. Auf der A7 Richtung Fulda zwischen Hannover-Schmünden-Stauffenberg-Lutterberg und Kassel-Süd stockt der Verkehr auf 7 Kilometern. Richtung Hannover gibt es zwischen Kassel-Süd und Kassel-Ost 3 Kilometer Stau. Habt eine gute und sichere Fahrt.
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4: In Wetzlar sind es aktuell 13 Grad. In Gießen messen wir 14 Grad. Etwas wärmer ist es in Bensheim mit 15 Grad. In der Nacht sinkt das Thermometer auf frische 8 Grad. Das Wetter morgen? Es erwartet euch ein wechselhafter Tag mit Wolken und etwas Regen. Bei anfangs 8 Grad, im Laufe des Tages steigt das Thermometer auf bis zu 13 Grad.
5: Hey ihr Lieben, schön, dass ihr da seid. Ich bin Anne West und das hier ist meine Stunde bei The Wolf. Hosted by The Wolf, Deutschlands Country Radio. Keine Charts, keine Rotation, nur die Songs, die mich zu der gemacht haben, die ich heute bin. Und ein paar Geschichten dahinter, die ihr vielleicht so noch gar nicht kennt. Ich freue mich auf jeden Fall drauf und ich bin so happy, dass ihr dabei seid. Wir steigen auch direkt ein mit einer Frau, die meine Karriere und mich als Mensch total geprägt hat. Und die hat mir im Prinzip schon relativ früh beigebracht, dass man sich von nichts beeindrucken lassen muss. Noch nicht mal von Brad Pitt. Deshalb viel Spaß.

Ihr hört The Wolf Hosted bei Anne West und das war Post Malone und Morgan Wallen, Head Some Help. Der Song ist übrigens gleichzeitig auf Platz 1 der Pop- und auf der Country-Charts geschartet. Das gab's davor eigentlich so noch nie. Fühlt sich irgendwie gerade so an, als wenn Country immer größer wird auf der ganzen Welt. Findet ihr das nicht auch? Als nächstes freue ich mich total auf den Song von Megan Maroney. Sie ist irgendwie eine mega moderne Stimme im Country-Alltag geworden. Und danach Jackson Dean mit Wildfire, der übrigens mit 17 viral gegangen ist, indem er die Nationalhymne gesungen hat. Heute klingt er einfach, wie echter Country klingen muss.

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Das war Jackson Dean Wildfire und davor Megan Maroney hier bei The Wolf, hosted von Anne Westmeer. So, und jetzt wird's für mich heilig. Dolly Parton, mein großes Vorbild, Jolene. Ganz kurze Geschichte übrigens, falls ihr es nicht wusstet. Den Namen hat sie von einem kleinen rothaarigen Fan, der sie nach einem Autogramm fragte. Und diese Eifersucht kam von einer rothaarigen Bankangestellten. Und als wäre das nicht schon cool genug, stellt euch mal vor, der Song Jolene und I Will Always Love You. Den hat sie am selben Tag geschrieben. Überlegt euch mal, was das für ein Tag gewesen sein muss. Und danach eine meiner absoluten Lieblingskünstlerin, Ella Langley, mit Dandelion, die Löwenzahnhymne. Ein Unkraut, das jeder übersieht und das trotzdem überall überlebt. Und wenn das kein Landmädchen, wenn das keine Landmädchenhymne ist, dann weiß ich ja auch nicht.

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Country-Musik und Live-Auftritte, das ist eine Kombi, die seit Jahrzehnten die Herzen der Fans höher schlagen lässt. Und wer denkt da nicht an die legendäre Nacht im Jahr 1968? Ich spreche natürlich von Johnny Cash' ikonischen Konzert im Folsom State Prison. Mit Hello, I'm Johnny Cash begrüßte der Man in Black damals das Publikum, eine Gruppe von Insassen, und lieferte eine unvergessliche Performance ab. Springen wir ein bisschen weiter in eine Zeit, als Garth Brooks begann, die Country-Musikszene zu revolutionieren. If tomorrow never comes, yes, you know how much I loved her. Sein Konzert im Central Park in New York City im Jahr 1997 ist bis heute natürlich legendär. Vor mehr als, ja, ihr habt richtig gehört, 980.000 Menschen legte Garth eine Show hin, die bis heute neue Maßstäbe setzte. Aber wir dürfen natürlich auch die jüngere Generation nicht vergessen, und da kommt man natürlich aktuell nicht an Taylor Swift vorbei.

0: verursachte Erdbeben, glitzernde Kostüme und volle Städte. Die sogenannten Swifties folgen ihrem großen Idol überall hin und lösen während ihrer Live-Shows nicht zu vergleichende Hypewellen aus. Aber egal in welcher Größenordnung, sind wir mal ganz ehrlich, Country und Live-Musik, das passt einfach zusammen.
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2: Mit Lisa Schwieder. Hessens Ministerpräsident Boris Rhein fordert mehr europäische Eigenverantwortung bei der Verteidigung. Das hat er nach einem Treffen mit dem stellvertretenden nationalen Sicherheitsberater der USA mitgeteilt. Die USA hätten jahrzehntelang die Verantwortung für die militärische Sicherheit Europas übernommen. Trotzdem äußerte Rhein den Wunsch nach einer langfristigen Zusammenarbeit mit den amerikanischen Streitkräften. Hessen habe bereits auf die veränderte sicherheitspolitische Weltlage reagiert. Man setze auf eine starke Sicherheits- und Verteidigungswirtschaft. In Nordhessen ist mit Blick auf die Verteidigung ein sogenannter Defense Hub eingerichtet worden. Der Flughafen Kassel hat ein Drohnenkompetenzzentrum erhalten. In Hessen befindet sich außerdem derzeit einer der größten US-Militärstützpunkte Europas. Zwei Teams der Uni in Gießen haben beim Landeswettbewerb Hessen Ideen zwei Auszeichnungen gewonnen. Eins der Teams konnte sich nach Angaben des Landes den neuen KI-Sonderpreis für KI-gestützte Forschung sichern. Übergeben wurden die Preise von Wissenschaftsminister Timon Gremmels. In Frankfurt haben gestern mehrere Demonstrationen stattgefunden. Hintergrund ist der dritte Jahrestag des Hamas-Angriffs auf Israel. Laut Polizei haben etwa 650 Personen an einer pro-israelischen Kundgebung teilgenommen. Eine pro-palästinensische Demo hingegen habe 250 Teilnehmer gehabt. Beide Protestzüge seien für die Polizei ruhig verlaufen. In Babenhausen sind zwei Männer bei einem Arbeitsunfall verletzt worden. Laut Polizei war ein Anhänger auf den Fuß eines Mannes gerollt. Ein anderer Arbeiter habe versucht, seinen Kollegen zu befreien. Dabei sei er zwischen dem Anhänger und einem Fahrzeug eingeklemmt worden.
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3: Auf der A3 zwischen Idstein und Bad Camberg befindet sich eine Person auf der Fahrbahn. Das gilt für beide Richtungen. Es besteht akute Gefahr. Auf der A7 Richtung Hannover staut es sich zwischen dem Dreieck Kassel-Süd und Kassel-Ost auf 3 Kilometern. In der Gegenrichtung zwischen dem Kreuz Kassel-Mitte und dem Dreieck Kassel-Süd herrscht dichter Verkehr Richtung Fulda. Auf der A3 Richtung Würzburg staut sich der Verkehr zwischen Frankfurt-Süd und dem Offenbacher Kreuz auf 3 Kilometern. Ebenfalls auf der A5 Richtung Kassel gibt es zwischen dem Westhafen und dem Nordwestkreuz Frankfurt 2 Kilometer stockenden Verkehr. Wir wünschen euch eine gute Fahrt.
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3: In Idstein sind es aktuell 13 Grad. In Frankfurt messen wir 15 Grad. Auch in Gelnhausen zeigt das Thermometer 15 Grad. In der Nacht sinkt das Thermometer auf frische 8 Grad. Das Wetter morgen? Es erwartet euch ein wechselhafter Tag mit Wolken und etwas Regen. Bei anfangs 8 Grad, im Laufe des Tages steigt das Thermometer auf bis zu 13 Grad.
4: 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Eine halbe Stunde lang spiele ich euch noch meine Lieblingssongs vor und ich kann euch jetzt schon sagen, es wird groß. Namen wie Johnny Cash, Fleetwood Mac und ganz, ganz viele tolle andere erwarten euch. Aber vorher wird's noch mal ein bisschen romantisch. Ich will mit euch einen Song teilen, der sehr gefühlvoll ist und den vielleicht jeder schon mal verschickt hat oder zu dem vielleicht der ein oder andere schon mal geweint hat. Lady A, Need You Now.

Hier bei The Wolf Hosted bei Anne West kommen hier zwei, vor denen ich einfach nur den Hut ziehen kann. Einmal Johnny Cash mit einem Song, der, ich glaube, jeder kennt ihn, jeder liebt ihn. Ring of Fire. Geschrieben hat ihn übrigens seine spätere Frau June Carter. Und die hat ihn eigentlich über einen Mann geschrieben, den sie nicht lieben dürfte. Und daraus gekommen ist dann so ein toller Song. Und danach Fleetwood Mac mit Dreams. Stevie Nicks hat den in 10 Minuten geschrieben. Mit einem Zerfall der ganzen Band. Dreht's mal richtig auf.

eine ganze Stunde lang habe ich mit euch meine Lieblingssongs geteilt und ich hoffe, ihr hattet genauso viel Spaß dabei wie ich und konntet vielleicht an den ein oder anderen schönen Moment in eurem Leben denken, an den euch der ein oder andere Song vielleicht erinnert hat, denn so geht's mir immer, wenn ich Country-Musik höre. Und am Ende dieser Sendung möchte ich mit euch einen Song teilen, der mir natürlich auch ganz besonders viel bedeutet. Und zwar mein eigener, Rodeo. Es geht dabei um Kennenlernphasen und wie es sich anfühlt. Manchmal halt wie ein Rodeo.

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1: Ich bin Thomas Bleskin. Die Bundesregierung erwartet für die deutsche Wirtschaft in diesem Jahr deutlich mehr Wachstum als noch im Frühjahr. Statt eines Plus von 0,5% rechnet sie nun mit 1,3%. Als Grund nennt das Wirtschaftsministerium unter anderem bessere Exporte.
2: Industrieprodukte made in Germany sind im Ausland gefragter als gedacht, auch weil Unternehmen dort wegen der vielen weltweiten Krisen vorsichtshalber Vorräte anlegen. Außerdem profitiert die deutsche Wirtschaft von den schuldenfinanzierten staatlichen Investitionen in Infrastruktur und Verteidigung. Die erhöhte Wachstumsprogramme

0: Prognose nennt Wirtschaftsministerin Reiche vor diesem Hintergrund zwar eine gute Nachricht, für einen langfristigen Aufschwung aus eigener Kraft seien aber weitere Reformen nötig. Jan-Henner Reitze, Nachrichtenredaktion.
1: Die US-Regierung unter Präsident Donald Trump erwägt neue Angriffe auf Ziele im Iran. Mehrere US-Medien berichten, dass größere Militäreinsätze noch vor den Zwischenwahlen Anfang November wieder aufgenommen werden könnten. Eine Entscheidung sei aber noch nicht gefallen. Das US-Militär soll bereits neue Optionen vorbereitet haben, darunter nach Medienberichten auch Angriffe auf die iranische Energieinfrastruktur und Nuklearanlagen. Der Literaturnobelpreis geht in diesem Jahr an die kanadische Schriftstellerin Anne Carson. Das gab die Schwedische Akademie in Stockholm bekannt. Die 76-Jährige bekomme die Auszeichnung für ihr kühnes und erfinderisches Werk, hieß es zur Begründung.
2: Die Schwedische Akademie erreichte Anne Carson nur wenige Minuten vor der offiziellen Verkündung. Die 76-Jährige sagte am Telefon, sie sei gerade in Island, wo sie dem Wind lausche. Das Nobelkomitee hob hervor, dass Carson die Grenzen der Literatur aufbreche. Sie verbinde antike und moderne Texte, Gedichte und Essays, aber auch Literatur mit Theater, Tanz und bildender Kunst. Zu ihren bekanntesten Büchern gehört Autobiografie des Roten, ein Roman in Versform, der auf einem antiken griechischen Mythos basiert. Sigrid Hamm, Skandinavien.
1: Linke, Grüne und SPD in Berlin nehmen Sondierungsgespräche über eine mögliche gemeinsame Regierung auf. Voraussetzung dafür war eine Einigung beim zuletzt umstrittenen Thema Antisemitismus. Die drei Parteien erklärten unter anderem, das Existenzrecht Israels sei unverhandelbar, jüdisches Leben solle besonders geschützt werden. Außerdem vereinbarten sie eine klare Distanz zu organisierter Kriminalität.
3: Und jetzt für euch das Hessen-Update mit Lisa Schwieder. Teams der Uni in Gießen haben beim Landeswettbewerb Hessen Ideen zwei Auszeichnungen gewonnen. Eins der Teams konnte sich nach Angaben des Landes den neuen KI-Sonderpreis für KI-gestützte Forschung sichern. In Frankfurt haben gestern mehrere Demonstrationen stattgefunden. Hintergrund ist der dritte Jahrestag des Hamas-Angriffs auf Israel. In Babenhausen sind zwei Männer bei einem Arbeitsunfall verletzt worden. Laut Polizei war ein Anhänger auf den Fuß eines Mannes gerollt. Ein anderer Mann wurde beim Versuch zu helfen eingeklemmt.
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5: Auf der A44 Richtung Kassel zwischen Marsberg und Bräuner gibt es 3 Kilometer Stau. Auf der A7 Richtung Hannover zwischen dem Kreuz Kassel-Mitte und Kassel-Ost stockt der Verkehr auf 2 Kilometern. Auf der A7 Richtung Fulda zwischen Guxhagen und Melsungen liegen Reifenteile auf dem linken Fahrstreifen. Ebenfalls auf der A661 Richtung Bad Homburg zwischen Offenbach-Kaiserlei und Frankfurt-Ost liegen Reifenteile auf der Fahrbahn. Auf der A659 Richtung Viernheim zwischen dem Kreuz Weinheim und Viernheim-Ost läuft die Unfallaufnahme im Baustellenbereich. Der Verkehr wird an der Unfallstelle vorbeigeführt. Wir wünschen euch eine gute Fahrt.
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5: Selters meldet aktuell 12 Grad. In der Nacht sinkt das Thermometer auf frische 8 Grad. Das Wetter morgen? Es erwartet euch ein wechselhafter Tag mit Wolken und etwas Regen. Bei anfangs 8 Grad, im Laufe des Tages steigt das Thermometer auf bis zu 13 Grad.

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5: Hey, it's Kane Brown and this is my song, I Can Feel It.
6: I can feel it in the air.
7: Der Song ist entstanden, als wir überlegt haben, wer mit mir bei Stagecoach auftreten könnte. Einer der Namen auf der Liste war Phil Collins. Kurz danach waren wir in Kanada und dann war der Song plötzlich da.
8: Ich habe mich sofort in ihn verliebt. Vor allem wegen des Drumbeats, den einfach jeder kennt. Ich freue mich riesig darauf, ihn live zu spielen. Schon als wir ihn geschrieben haben, hatte ich diese Bilder im Kopf. Ich kann es kaum erwarten, dass ihr ihn hört und mit uns dazu abfeiert.

Die Story zum Song. 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
1: Mit Lisa Schwieder. Hessens Ministerpräsident Boris Rhein fordert mehr europäische Eigenverantwortung bei der Verteidigung. Das hat er nach einem Treffen mit dem stellvertretenden nationalen Sicherheitsberater der USA mitgeteilt. Die USA hätten jahrzehntelang die Verantwortung für die militärische Sicherheit Europas übernommen. Trotzdem äußerte Rhein den Wunsch nach einer langfristigen Zusammenarbeit mit den amerikanischen Streitkräften. Hessen habe bereits auf die veränderte sicherheitspolitische Weltlage reagiert. Man setze auf eine starke Sicherheits- und Verteidigungswirtschaft. In Nordhessen ist mit Blick auf die Verteidigung ein sogenannter Defense Hub eingerichtet worden. Der Flughafen Kassel hat ein Drohnenkompetenzzentrum erhalten. In Hessen befindet sich außerdem derzeit einer der größten US-Militärstützpunkte Europas. Zwei Teams der Uni in Gießen haben beim Landeswettbewerb Hessen Ideen zwei Auszeichnungen gewonnen. Eins der Teams konnte sich nach Angaben des Landes den neuen KI-Sonderpreis für KI-gestützte Forschung sichern. Übergeben wurden die Preise von Wissenschaftsminister Timon Gremmels. In Frankfurt haben gestern mehrere Demonstrationen stattgefunden. Hintergrund ist der dritte Jahrestag des Hamas-Angriffs auf Israel. Laut Polizei haben etwa 650 Personen an einer pro-israelischen Kundgebung teilgenommen. Eine pro-palästinensische Demo hingegen habe 250 Teilnehmer gehabt. Beide Protestzüge seien für die Polizei ruhig verlaufen. In Babenhausen sind zwei Männer bei einem Arbeitsunfall verletzt worden. Laut Polizei war ein Anhänger auf den Fuß eines Mannes gerollt. Ein anderer Arbeiter habe versucht, seinen Kollegen zu befreien. Dabei sei er zwischen dem Anhänger und einem Fahrzeug eingeklemmt worden.
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2: Auf der A44 Richtung Kassel, zwischen Marsberg und Diemelstadt, gibt es 3 Kilometer Stau. Auf der A3 Richtung Frankfurt, zwischen Wiesbadener Kreuz und Raunheim, herrscht dichter Verkehr. Gute Fahrt.
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2: In Grünstadt sind es aktuell 13 Grad. In Heppenheim haben wir ebenfalls 13 Grad. Auch in Hochheim am Main messen wir 13 Grad. In der Nacht sinkt das Thermometer auf frische 8 Grad. Morgen erwartet euch ein Tag mit Wolken und etwas Regen. Bei anfangs 8 Grad, im Laufe des Tages steigt das Thermometer auf bis zu 13 Grad an.

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1: Ich bin Thomas Bleskin. Die Bundesregierung erwartet für die deutsche Wirtschaft in diesem Jahr deutlich mehr Wachstum als noch im Frühjahr. Statt eines Plus von 0,5% rechnet sie nun mit 1,3%. Als Grund nennt das Wirtschaftsministerium unter anderem bessere Exporte.
2: Industrieprodukte made in Germany sind im Ausland gefragter als gedacht, auch weil Unternehmen dort wegen der vielen weltweiten Krisen vorsichtshalber Vorräte anlegen. Außerdem profitiert die deutsche Wirtschaft von den schuldenfinanzierten staatlichen Investitionen in Infrastruktur und Verteidigung. Die erhöhte Wachstumsprognose nennt Wirtschaftsministerin Reiche vor diesem Hintergrund zwar eine gute Nachricht, für einen langfristigen Aufschwung aus eigener Kraft seien aber weitere Reformen nötig. Jan-Henner Reitze, Nachrichtenredaktion.
1: Die US-Regierung unter Präsident Donald Trump erwägt neue Angriffe auf Ziele im Iran. Mehrere US-Medien berichten, dass größere Militäreinsätze noch vor den Zwischenwahlen Anfang November wieder aufgenommen werden könnten. Eine Entscheidung sei aber noch nicht gefallen. Das US-Militär soll bereits neue Optionen vorbereitet haben, darunter nach Medienberichten auch Angriffe auf die iranische Energieinfrastruktur und Nuklearanlagen. Der Literaturnobelpreis geht in diesem Jahr an die kanadische Schriftstellerin Anne Carson. Das gab die Schwedische Akademie in Stockholm bekannt. Die 76-Jährige bekomme die Auszeichnung für ihr kühnes und erfinderisches Werk, hieß es zur Begründung.
3: Die Schwedische Akademie erreichte Anne Carson nur wenige Minuten vor der offiziellen Verkündung. Die 76-Jährige sagte am Telefon, sie sei gerade in Island, wo sie dem Wind lausche. Das Nobelkomitee hob hervor, dass Carson die Grenzen der Literatur aufbreche. Sie verbinde antike und moderne Texte, Gedichte und Essays, aber auch Literatur mit Theater, Tanz und bildender Kunst. Zu ihren bekanntesten Büchern gehört Autobiografie des Roten, ein Roman in Versform, der auf einem antiken griechischen Mythos basiert. Sigrid Hamm, Skandinavien.
1: Linke, Grüne und SPD in Berlin.

0: nehmen Sondierungsgespräche über eine mögliche gemeinsame Regierung auf. Voraussetzung dafür war eine Einigung beim zuletzt umstrittenen Thema Antisemitismus. Die drei Parteien erklärten unter anderem, das Existenzrecht Israels sei unverhandelbar, jüdisches Leben solle besonders geschützt werden. Außerdem vereinbarten sie eine klare Distanz zu organisierter Kriminalität.
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2: Auf der A44 Richtung Kassel gibt es zwischen Marsberg und Warburg 3 Kilometer Stau. Wir wünschen euch eine gute Fahrt.
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2: Bei euch in Bürstadt sind es aktuell 13 Grad. Auch in Mannheim werden 13 Grad gemessen. Aus Wiesbaden werden 12 Grad gemeldet. In der Nacht sinkt das Thermometer auf frische 8 Grad. Morgen erwartet euch ein Tag mit Wolken und etwas Regen. Bei anfangs 8 Grad, im Laufe des Tages steigt das Thermometer auf bis zu 13 Grad an.

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1: Ich bin Thomas Bleskin. Die Bundesregierung erwartet für die deutsche Wirtschaft in diesem Jahr deutlich mehr Wachstum als noch im Frühjahr. Statt eines Plus von 0,5% rechnet sie nun mit 1,3%. Als Grund nennt das Wirtschaftsministerium unter anderem bessere Exporte.
2: Industrieprodukte made in Germany sind im Ausland gefragter als gedacht, auch weil Unternehmen dort wegen der vielen weltweiten Krisen vorsichtshalber Vorräte anlegen. Außerdem profitiert die deutsche Wirtschaft von den schuldenfinanzierten staatlichen Investitionen in Infrastruktur und Verteidigung. Die erhöhte Wachstumsprognose nennt Wirtschaftsministerin Reiche vor diesem Hintergrund zwar eine gute Nachricht, für einen langfristigen Aufschwung aus eigener Kraft seien aber weitere Reformen nötig. Jan-Henner Reitze, Nachrichtenredaktion.
1: Die US-Regierung unter Präsident Donald Trump erwägt neue Angriffe auf Ziele im Iran. Mehrere US-Medien berichten, dass größere Militäreinsätze noch vor den Zwischenwahlen Anfang November wieder aufgenommen werden könnten. Eine Entscheidung sei aber noch nicht gefallen. Das US-Militär soll bereits neue Optionen vorbereitet haben, darunter nach Medienberichten auch Angriffe auf die iranische Energieinfrastruktur und Nuklearanlagen. Der Literaturnobelpreis geht in diesem Jahr an die kanadische Schriftstellerin Anne Carson. Das gab die Schwedische Akademie in Stockholm bekannt. Die 76-Jährige bekomme die Auszeichnung für ihr kühnes und erfinderisches Werk, hieß es zur Begründung.
3: Die Schwedische Akademie erreichte Anne Carson nur wenige Minuten vor der offiziellen Verkündung. Die 76-Jährige sagte am Telefon, sie sei gerade in Island, wo sie dem Wind lausche. Das Nobelkomitee hob hervor, dass Carson die Grenzen der Literatur aufbreche. Sie verbinde antike und moderne Texte, Gedichte und Essays, aber auch Literatur mit Theater, Tanz und bildender Kunst. Zu ihren bekanntesten Büchern gehört Autobiografie des Roten, ein Roman in Versform, der auf einem antiken griechischen Mythos basiert. Sigrid Hamm, Skandinavien.
1: Linke, Grüne und SPD in Berlin nehmen Sondierungsgespräche über eine mögliche gemeinsame Regierung auf. Voraussetzung dafür war eine Einigung beim zuletzt umstrittenen Thema Antisemitismus. Die drei Parteien erklärten unter anderem, das Existenzrecht Israels sei unverhandelbar, jüdisches Leben solle besonders geschützt werden. Außerdem vereinbarten sie eine klare Distanz zu organisierter Kriminalität.
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4: Auf der A45 Richtung Aschaffenburg kam es zwischen Hanauer Kreuz und Alzenau Nord zu einem Unfall. Die Spur ist vorübergehend gesperrt. Im weiteren Verlauf zwischen Langenselbolder Dreieck und Hanauer Kreuz herrscht dichter Verkehr. Auf der A7 Richtung Fulda gibt es zwischen Homberg-Efze und Bad Hersfeld-West 4 Kilometer Stau. Auf der A44 Richtung Kassel gibt es zwischen Marsberg und Warburg 3 Kilometer Stau. Gute Fahrt!
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4: In Heppenheim sind es aktuell 11 Grad, in Frankfurt haben wir 12 Grad und in Montabaur messen wir 9 Grad. In der Nacht sinkt das Thermometer auf frische 8 Grad. Morgen erwartet euch ein Tag mit Wolken und etwas Regen. Bei anfangs 8 Grad, im Laufe des Tages steigt das Thermometer auf bis zu 13 Grad an.

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1: Ich bin Thomas Pleskin. Die Bundesregierung hat ihre Wachstumsprognose deutlich nach oben korrigiert. Für dieses Jahr erwartet sie nun ein Plus von 1,3%, nachdem im Frühjahr nur mit 0,5% gerechnet worden war. Das Wirtschaftsministerium begründet den besseren Ausblick vor allem mit stärkeren Exporten sowie staatlichen Investitionen und höheren Verteidigungsausgaben. Wirtschaftsministerin Katharina Reiche warnt aber davor, die Erholung schon als stabil anzusehen. Für immer mehr Menschen in Deutschland wird es offenbar schwieriger, Rechnungen und Kreditraten pünktlich zu bezahlen. Nach einer Schufa-Auswertung stieg der Anteil der Verbraucher mit Zahlungsstörungen im vergangenen Jahr um 0,2 Punkte auf 8,1%.
2: Die Experten sehen noch keine richtige Verschuldungskrise, aber der Schufa werden von Unternehmen oder Banken deutlich mehr Fälle gemeldet. Viele Menschen tauchen zum allerersten Mal mit Zahlungsproblemen auf. Ihr Anteil wuchs um 12%. Es wurden auch mehr Privatinsolvenzen beantragt, mehr als die Hälfte davon von 30- bis 49-Jährigen und weitere 13% von 20- bis 29-Jährigen. Gründe für den Anstieg der Überschuldung sind laut Schufa vor allem die höheren Preise für Lebensmittel und Energie. Ursula Winkler, Nachrichtenredaktion.
1: Im oberbayerischen Landkreis Erding ist weiter unklar, ob dort tatsächlich ein Puma unterwegs ist. Die Suche der Behörden blieb bislang ohne eindeutiges Ergebnis. Ein Jäger hatte das verdächtige Tier mit einem Nachtsichtgerät gefilmt.
3: Ob es sich bei dem gefilmten Tier tatsächlich um einen Puma handelt, ist weiter unklar. Die Aufnahmen eines Jägers werden deshalb noch untersucht. Die Polizei will auch am Wochenende verstärkt in der Region unterwegs sein. Gleichzeitig warnen die Beamten vor KI-generierten Puma-Bildern, die falsche Hinweise liefern und die Ermittlungen behindern. Die Bevölkerung soll weiter aufmerksam bleiben, Hunde anleinen und verdächtige Beobachtungen sofort der Polizei melden. Aus München, Julia Wassilkow.
1: Zum Sportfußball. Alexander Čeferin will für weitere 4 Jahre UEFA-Präsident bleiben. Der Slowene kündigte seine Kandidatur nach dpa-Informationen bei einem Treffen in Berlin an. Die Wahl findet im April beim UEFA-Kongress in Astana statt. Einen Gegenkandidaten gibt es bisher nicht. Damit scheidet Čeferin zugleich als möglicher Herausforderer von FIFA-Präsident Gianni Infantino aus.
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4: Auf der A44 Richtung Dortmund gibt es zwischen Bräuner und Warburg Gefahr durch ein totes Tier auf dem rechten und dem mittleren Fahrstreifen. In der Gegenrichtung, Richtung Kassel, staut es sich zwischen Marsberg und Diemelstadt auf 2 Kilometern. Auf der A7 Richtung Fulda gibt es zwischen Melsungen und Homberg-Efze 1 Kilometer stockenden Verkehr. In der Gegenrichtung, Richtung Kassel, herrscht zwischen dem Fulda-A-Dreieck und Fulda-Mitte dichter Verkehr. Auf der A45 Richtung Aschaffenburg staut es sich zwischen dem Langenselbeuder Dreieck und dem Hanauer Kreuz auf 1 Kilometer. Wir wünschen euch eine gute Fahrt.
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4: Bei euch in Hanau sind es aktuell 12 Grad. In Mainz messen wir 11 Grad, genauso in Höchst im Odenwald mit ebenfalls 11 Grad. In

0: Der Nacht sinkt das Thermometer auf frische 8 Grad. Morgen erwartet euch ein Tag mit Wolken und etwas Regen. Bei anfangs 8 Grad, im Laufe des Tages steigt das Thermometer auf bis zu 13 Grad an.
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4: Und jetzt entführen wir euch hier bei The Wolf in die Welt der größten Country-Balladen aller Zeiten. Wer könnte denn diese legendäre Stimme bitte vergessen? Dolly Partons I Will Always Love You ist eine der bekanntesten Country-Balladen und hat die Herzen von Millionen Menschen erobert. Ein wirklich zeitloser Klassiker, der dann ja später auch von der unvergesslichen Whitney Houston neu interpretiert wurde.
5: And I'm glad I didn't know the way it all would end.
4: Und da haben wir Garth Brooks mit The Dance. Für viele ja sein Signature-Song. The Dance wurde 1989 veröffentlicht. Die Ballade erinnert uns daran, wie wertvoll die Momente im Leben sind. Ein echtes Meisterwerk der Country-Musik.
5: 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We knew it from the start.
4: Auch der King of Country darf in dieser Liste natürlich nicht fehlen. I Cross My Heart von George Strait ist ein Liebeslied, das 1992 rausgekommen ist, auch schon über 30 Jahre alt, wird aber immer noch gerne gehört. Es besticht vor allem durch seine ehrliche Botschaft.
6: Jolene, Jolene, Jolene, Jolene, please don't take him just because you can.
4: Und zum Schluss noch einmal Dolly Parton und das, wie ich finde, zu Recht. Jolene ist nicht nur eine der bekanntesten Balladen aller Zeiten, sondern auch eine herzzerreißende. Das war unsere kleine Reise durch die größten Country-Balladen aller Zeiten.
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1: Ich bin Dirk Zeitler. Nach der Abgeordnetenhauswahl in Berlin haben Linke, Grüne und SPD bekannt gegeben, Sondierungsgespräche über eine mögliche Regierung aufzunehmen. Als Grundlage haben die drei Parteien eine Vereinbarung zu den Themen Antisemitismus und organisierter Kriminalität getroffen.
2: Wir stärken jüdisches Leben und wir nehmen keinen Kontakt zu Personen aus der organisierten Kriminalität auf. Wer sich nicht dran hält, fliegt aus der Regierung oder gleich ganz aus der Partei. Dass so eine Vereinbarung nötig ist, liegt an der Berliner Linkspartei, deren Wahlsieg unter anderem ein Clanchef mitgefeiert hatte. Innerhalb von Grünen und SPD gibt es Warnungen vor einer Zusammenarbeit. Jan-Henner Reitze, Nachrichtenredaktion.
1: Die Airlines der Lufthansa Group setzen ihre Flüge in die saudi-arabische Hauptstadt Riad vorübergehend aus. Die Verbindungen sollen bis einschließlich 16. Oktober gestrichen werden. Hintergrund seien die aktuellen Entwicklungen im Nahen Osten. Zuvor hatte die Houthi-Miliz einen neuen Raketenangriff auf den Flughafen von Riad für sich reklamiert. Saudi-Arabien teilte mit, mehrere Geschosse seien abgefangen worden. Wegen hoher Lebenskosten und der Konjunkturschwäche kämpfen immer mehr Menschen mit unbezahlten Rechnungen. Im vergangenen Jahr sei der Anteil der Verbraucher mit Zahlungsstörungen auf 8,1% gestiegen. Das zeigt eine Schufa-Auswertung. Im Vorjahr habe der Wert noch bei 7,9% gelegen.
3: Die Experten sehen noch keine richtige Verschuldungskrise, aber der Schufa werden von Unternehmen oder Banken deutlich mehr Fälle gemeldet. Viele Menschen tauchen zum allerersten Mal mit Zahlungsproblemen auf. Ihr Anteil wuchs um 12%. Es wurden auch mehr Privatinsolvenzen beantragt, mehr als die Hälfte davon von 30- bis 49-Jährigen und weitere 13% von 20- bis 29-Jährigen. Ursula Winkler, Nachrichtenredaktion.
1: Bei einer Waffenkontrolle in der Oberpfalz ist ein Mitarbeiter des Landratsamts Neumarkt erschossen worden. Eine zweite Person wurde schwer verletzt. Nach bisherigen Erkenntnissen hatte ein Waffenbesitzer in Berngau auf die beiden Behördenmitarbeiter geschossen und sich anschließend in einem Wohnhaus verschanzt. Die Polizei umstellte das Gebäude. Spezialkräfte waren am Abend weiter im Einsatz.
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4: Auf der A5 Richtung Kassel zwischen Bad Homburger Kreuz und Friedberg gibt es 3 Kilometer Stau. Auf der A7 Richtung Kassel zwischen Bad Brückenau-Volkers und Fulda-Mitte gibt es 1 Kilometer Stau. Wir wünschen euch eine gute Fahrt.
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4: In Michelstadt haben wir aktuell 9 Grad. Auch Alzey meldet 9 Grad. In Pforzheim sind es dagegen 10 Grad. In der Nacht sinkt das Thermometer auf frische 8 Grad. Morgen erwartet euch ein Tag mit Wolken und etwas Regen. Bei anfangs 8 Grad. Im Laufe des Tages steigt das Thermometer auf bis zu 13 Grad.

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3: Und jetzt entführen wir euch hier bei The Wolf in die Welt der größten Country-Balladen aller Zeiten. Wer könnte denn diese legendäre Stimme bitte vergessen? Dolly Partons I Will Always Love You ist eine der bekanntesten Country-Balladen und hat die Herzen von Millionen Menschen erobert. Ein wirklich zeitloser Klassiker, der dann ja später auch von der unvergesslichen Whitney Houston neu interpretiert wurde. And now haben wir Garth Brooks mit The Dance. Für viele ja sein Signature-Song. The Dance wurde 1989 veröffentlicht. Die Ballade erinnert uns daran, wie wertvoll die Momente im Leben sind. Ein echtes Meisterwerk der Country-Musik. Our love is unconditional. We knew it from the start. Auch der King of Country darf in dieser Liste natürlich nicht fehlen. I Cross My Heart von George Strait ist ein Liebeslied, das 1992 rausgekommen ist, auch schon über 30 Jahre alt, wird aber immer noch gerne gehört. Es besticht vor allem durch seine ehrliche Botschaft. 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Und zum Schluss noch einmal Dolly Parton und das, wie ich finde, zu Recht. Jolene ist nicht nur eine der bekanntesten Balladen aller Zeiten, sondern auch eine herzzerreißende. Das war unsere kleine Reise durch die größten Country-Balladen aller Zeiten.
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1: Ich bin Dirk Zeitler. Die Bundesregierung hat ihre Erwartungen an die Wirtschaft nach oben korrigiert. Sie geht nun für dieses Jahr von einem Wachstum von 1,3% aus. Im Frühjahr hatte sie noch 0,5% erwartet.
2: Industrieprodukte made in Germany sind im Ausland gefragter als gedacht, auch weil Unternehmen dort wegen der vielen weltweiten Krisen vorsichtshalber Vorräte anlegen. Außerdem profitiert die deutsche Wirtschaft von den schuldenfinanzierten staatlichen Investitionen in Infrastruktur und Verteidigung. Die erhöhte Wachstumsprognose nennt Wirtschaftsministerin Reiche vor diesem Hintergrund zwar eine gute Nachricht, für einen langfristigen Aufschwung aus eigener Kraft seien aber weitere Reformen nötig. Jan-Henner Reitze, Nachrichtenredaktion.
1: Der Zentralrat der Juden kritisiert die Antisemitismusvereinbarung von Berliner Linken, Grünen und SPD als unzureichend. Das gemeinsame Papier könne entschlossenes Handeln nicht ersetzen, sagte Zentralratspräsident Schuster. SPD und Grüne stünden in der Pflicht, konkrete, auch personelle Konsequenzen einzufordern. Die Vereinbarung war Bedingung für Sondierungsgespräche nach mehreren Vorfällen bei der Linken. Die bevorstehende Grippewelle wird traditionell für steigende Krankentage unter Beschäftigten sorgen. Über das ganze Jahr betrachtet sorgen vor allem psychische Erkrankungen für Fehlzeiten im Job und das mit langen Ausfallzeiten. Das geht aus einer Auswertung der AOK hervor.
3: Auch wenn Atemwegserkrankungen weiterhin die häufigste Ursache für Krankmeldungen sind, sie dauern meist nicht lange. Die meisten sind bei Grippe oder Erkältung im Schnitt knapp 6 Tage krankgeschrieben. Beschäftigte mit psychischen Erkrankungen fehlten dagegen im vergangenen Jahr durchschnittlich fast einen Monat. Besonders betroffen davon sind laut der AOK-Studie Beschäftigte in Callcentern und in der Pflege- oder Kinderbetreuung. Als größte Risikofaktoren für Depressionen oder Burnout sehen Experten neben der Dauerbelastung und ständigen Erreichbarkeit im Job auch politische Krisen. Diana Kramer, Nachrichtenredaktion.
1: UEFA-Präsident Severin will weitermachen. Der Slowene hat seine Kandidatur für eine weitere Amtszeit als Präsident der Europäischen Fußballunion angekündigt. Die Wiederwahl ist für den kommenden April geplant. Damit scheidet Severin als möglicher Gegenkandidat von FIFA-Chef Gianni Infantino bei der Wahl des FIFA-Präsidenten aus.
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4: Auf der A67 Richtung Darmstadt gibt es zwischen Mönchhof-Dreieck und Rüsselsheim-Ost dichten Verkehr. Gute Fahrt.
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4: In Mainz sind es aktuell 10 Grad. Auch in Aschaffenburg zeigt das Thermometer 10 Grad. In Bad Nauheim messen wir dagegen 8 Grad. In der Nacht sinkt das Thermometer auf frische 8 Grad.

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1: Ich bin Doc Zeidler. Nach den Schüssen bei einer Waffenkontrolle in der Oberpfalz gibt es ein zweites Todesopfer. Die Polizei hat den Tod einer Behördenmitarbeiterin bestätigt. Ein Sprecher des Polizeipräsidiums Oberpfalz erklärte, man gehe davon aus, dass sie bereits im Zuge der Schüsse unmittelbar gestorben sei. Der bewaffnete Tatverdächtige hat sich in dem Wohnhaus verschanzt. Im Bundestag ist in erster Lesung über die Pläne der Bundesregierung für eine Einkommensteuerreform debattiert worden. Während SPD-Finanzminister Klingbeil für die Pläne warb, gab es Kritik von der Opposition. Und auch der Regierungspartner Union ist nicht vollkommen zufrieden.
2: Eine Familie mit zwei Kindern, in der beide Elternteile für ein mittleres Einkommen arbeiten gehen, habe durch die Reform 600 Euro mehr im Jahr zur Verfügung, argumentiert Klingbeil, der von einer Entlastung für die Mitte der Gesellschaft spricht. Finanziert werden soll das durch höhere Steuern für alle, die besonders viel verdienen. Die Opposition sagt, angesichts stark steigender Preise bringe die Reform nichts. Noch mehr Entlastung wünscht sich auch die Union. Klingbeil gab sich offen für Ideen. Jan-Henner Reitz zur Nachrichtenredaktion.
1: Die bevorstehende Grippewelle wird traditionell für steigende Krankentage unter Beschäftigten sorgen. Über das ganze Jahr betrachtet sorgen vor allem psychische Erkrankungen für Fehlzeiten im Job. Das geht aus einer Auswertung der AOK hervor.
3: Auch wenn Atemwegserkrankungen weiterhin die häufigste Ursache für Krankmeldungen sind, sie dauern meist nicht lange. Die meisten sind bei Grippe oder Erkältung im Schnitt knapp 6 Tage krankgeschrieben. Beschäftigte mit psychischen Erkrankungen fehlten dagegen im vergangenen Jahr durchschnittlich fast einen Monat. Besonders betroffen davon sind laut der AOK-Studie Beschäftigte in Callcentern und in der Pflege- oder Kinderbetreuung. Als größte Risikofaktoren für Depressionen oder Burnouts

0: Den Experten neben der Dauerbelastung und ständigen Erreichbarkeit im Job auch politische Krisen. Diana Kramer, Nachrichtenredaktion.
1: Ex-Bundeskanzler Gerhard Schröder war in Moskau und hat dort ein besonderes Wiedersehen gefeiert. Laut Kreml hat der 82-Jährige an Putins Geburtstagsfeier teilgenommen. Der russische Präsident habe seinen alten Freund spontan zu sich nach Hause eingeladen. Schröders enge Russland-Verbindungen stehen seit Jahren in der Kritik.
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3: Hallo auf die Straßen. Aktuell liegen uns keine Meldungen vor. Ihr habt freie Fahrt. In 30 Minuten gibt es hier das nächste Update. Kommt gut und sicher an euer Ziel.
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3: In Weilburg sind es aktuell 6 Grad. In Grünstadt haben wir 8 Grad. In Nerstetten messen wir ebenfalls 8 Grad. In der Nacht sinkt das Thermometer auf frische 8 Grad. Morgen erwartet euch ein Tag mit Wolken und etwas Regen. Bei anfangs 8 Grad. Im Laufe des Tages steigt das Thermometer auf bis zu 13 Grad.

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